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2: Mit Sebastian Pasotti. Deutschland und Frankreich wollten einen gemeinsamen Kampfjet bauen. Nun haben sie das milliardenschwere Rüstungsprojekt für gescheitert erklärt. Den beteiligten Unternehmen, darunter Airbus, sei es nicht gelungen, beim Bau eines gemeinsamen Kampfflugzeugs zusammenzufinden, heißt es aus Berlin und Paris. Unter anderem hat es Streit darüber gegeben, welche Anforderungen der Kampfjet genügen muss. Deutschland wird sich nun vor allem nach neuen Partnern für einen Kampfjet der künftigen Generation umschauen. Er soll Nachfolger für den Eurofighter werden. Der Iran-Krieg drohte weiter zu eskalieren. Jetzt zeichnet sich leichte Entspannung ab. Israel und Iran wollen vorerst auf neue Angriffe verzichten. Das hat nach der Führung in Teheran jetzt auch der israelische Premier Netanyahu bestätigt. Für den Libanon gilt dies aber nicht. Dort geht das israelische Militär weiter gegen die pro-iranische Hisbollah-Miliz vor. Für den Fall, dass auch Ziele rund um die Hauptstadt Beirut attackiert werden, drohte der Iran mit neuen Angriffen auf Israel. Stuttgart 21 wird frühestens Ende 2031 fertig. Nach Medienberichten dauert es weitere 5,5 Jahre, bis das Bahnprojekt abgeschlossen ist. Um den Eröffnungstermin halten zu können, hat die Bahn anscheinend in der Hektik falsche Kabel verlegt. Von mehr als 1000 Kilometern verlegten Kabeln und Schächten muss nun der Großteil getauscht werden. Außerdem gibt es Probleme mit der Notstromversorgung und Baumängel bei schon fertiggestellten Bahnsteigen. Eigentlich sollte Stuttgart 21 vor 7 Jahren eröffnen. Kai Wegner will erneut regierender Bürgermeister werden. Die CDU will ihn heute Nachmittag auf einem Parteitag in Neukölln zu ihrem Spitzenkandidaten für die Abgeordnetenhauswahl küren. Die letzte Wahl vor 3 Jahren hatte die CDU mit Wegner gewonnen. Es gilt allerdings als unwahrscheinlich, dass sie an ihr damaliges Ergebnis von gut 28% wieder herankommt. In den letzten Umfragen lag die CDU mit 19-20% nur noch knapp vorn. Die deutsche Fußballnationalmannschaft hat ihr WM-Quartier bezogen. Die Mannschaft kam am Abend in ihrem Hotel in Winston-Salem im Bundesstaat North Carolina an. Dort startet sie jetzt in die finale Phase der WM-Vorbereitung. Zu einem ersten öffentlichen Training kamen rund 3000 Menschen. Am Sonntag steht das erste Gruppenspiel gegen Curaçao an. Eröffnet wird die Weltmeisterschaft aber schon übermorgen am Donnerstag mit dem Spiel Mexiko gegen Südafrika. Und soweit das Neueste aus der Flux FM Nachrichtenredaktion.
3: Dankeschön, wir schauen aufs Wetter. Viele Wolken unterwegs, ein bisschen Wind ist auch mit dabei. Die Temperaturen aber ganz angenehm. 18 Grad aktuell, 20 Grad dann heute die Spitze. Ab und zu kann es mal regnen. Vor allem so in einer Stunde ungefähr. Da könnte dann doch eine etwas größere Wolke vorbeikommen. Also heute hier und da mal ein Tropfen möglich, aber muss nicht. Ja, es ist ein klares Vielleicht.
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3: Mit Martin Gerz am Mikrofon. Es ist 6.03 Uhr. Junior Senior hören wir mit Can I Get Get Get. Und Jonna, die ist gleich da. Can I get?

0: Die höchste Eisenbahn. Ich komme gleich nach. An diesem Dienstagmorgen zum Aufstehen. Schön aufgewacht, es ist 6.10 Uhr.
1: Ja, du bist auch schön nachgekommen.
0: Ey, ich dachte, wir lassen das jetzt einfach nonchalant so unter den Tisch fallen, ja.
1: Ja, dachte ich mir auch erst. Aber was ist denn passiert? Also, es kommt da aus einem persönlichen Interesse heraus.
0: Was Großes passiert ist? Nein. Ich habe einfach komplett meine Zeit irgendwie. Ich dachte,
1: du hast einen Platten oder so.
0: Das wäre auf jeden Fall eine gute Entschuldigung. Nee, ich glaube, ich habe ein bisschen länger Zähne geputzt als normalerweise. Und dann habe ich irgendwie meinen Schlüssel nicht gefunden. Und dann ist der Schlüssel von der Ablage in eine Ritze gefallen zu den Schuhen. Und dann wollte ich ihn da rausfischen, dann ist er noch tiefer gefallen. Ja, und das dauert dann morgens so ein bisschen. Und dann bin ich aufs Fahrrad gesprungen, so schnell geradelt, wie ich konnte, und kam 5 Minuten zu spät.
1: Ja. Tja, na gut. End of story.
0: Ja.
1: Limegarden hören wir jetzt mit.

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0: Schimmer wieder was von ihr zu hören. Lola Young. Entstanden gemeinsam mit James Blake, der hat ja auch kürzlich eine Platte veröffentlicht und Lola Young ist ja nach ihrem dritten Studioalbum mega durch die Decke gegangen, I'm Only Fucking Myself hieß das. Dann ging sie auf Tour und dann ging sie erstmal nicht so gut, also körperlich und mental. Aber anscheinend hat sie es jetzt wieder geschafft, sich ins Tonstudio zu setzen. Ganz schön, From Down Here, es ist 6.19 Uhr.
1: Von dieser getragenen Nummer kommen wir zu etwas Flotterem, damit wir auch schön wach werden. Paolo Nutini, jetzt auf 100,6 Flux FM mit New Shoes.

0: Die Arkells zusammen mit Group Love. Der Song heißt Ride. Zum Wachwerden auf 100,6 Flux FM, 6.26 Uhr.
1: Gleich schauen wir uns wieder eine bewegende Geschichte an von einer Person hier aus Berlin, die eigentlich einen eigenen Film verdient hätte. Aber sie hat erstmal einen eigenen Podcast hier bei uns bekommen. Sagen wir es mal so. Oder eine eigene Podcast-Folge. Da hören wir gleich rein um 6.30 Uhr. Davor Musik von Awa Kiwe. Schönen guten Morgen.

0: Havagive auf 100,6 Flux FM. Damit ist es 6.30 Uhr. Viele Wolken unterwegs, aber die Temperaturen mit 18 Grad ganz angenehm.
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2: Sich einfach mal hinsetzen, Zeit füreinander nehmen und die andere Person nach der Lebensgeschichte ausfragen, machen wir viel zu selten, lohnt sich definitiv auch mal bei der eigenen Verwandtschaft. Und unser Kollege Matti Geier spricht ja immer mit den unterschiedlichsten Menschen und hat diesem Thema auch einen eigenen Podcast gewidmet.
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0: In der neuesten Folge geht's um Ilse Biberti, die in ihrem Leben als Regisseurin, Autorin und Schauspielerin unglaublich viel erreicht hat, dann aber ihre Karriere an den Nagel gehängt hat, um ihre Eltern zu pflegen.
2: Als Schauspielerin wurde sie vor allem bekannt, weil sie über 10 Jahre in über 200 Folgen der Sesamstraße als Ilse zu sehen war.
3: Wie muss man sich das Set von der Sesamstraße eigentlich vorstellen? Wenn da so diese Figuren sind, du kennst ja die, die dann in der Figur drin sitzen oder so Handpuppen, sitzt dann da jemand unter der Kamera und hält dann die hoch, oder?
4: Ja, also ich hatte mir erbeten, dass ich die Puppenspieler nicht kennenlerne vorher, okay, weil ich dachte, ich muss ja mit diesen Tieren spielen und die haben ja keine Augen. Mhm. Und ich bin ja so jemand, der den Augenkontakt braucht und da hast du die Energie und dann geht's los. Aber Tiffy ist natürlich, ist ja nichts. Mhm. Aber Tiffy hat natürlich immer jemanden weiter drunter sitzend. Also da ist es dann doch eine Kombination von der Puppenspielerin und Tiffy. Mhm. Aber Samson, da wohnt der Puppenspieler ja in dem Samson drin. Und da gab es eine lustige Anekdote dazu. Ich war dann irgendwann in der Kantine und dann sagt mir hinter mir jemand in Samson-Stimme, Ilse, aber du musst doch das und das machen. Und ich drehe mich um und ist dann so ein ganz schmaler, älterer Mann steht da. Ich habe das überhaupt nicht zusammengekriegt, dass das natürlich der Puppenspieler war.
3: Dann kanntest du ihn doch.
4: Dann kannte ich ihn dann doch, ja.
3: Aber wenn dann auch so eine Puppenspieler unten hängen, muss man... Wenn man da nicht immer dann automatisch da hingucken und nicht zur Puppe.
4: Ja, wäre aber striktens verboten. Ja.
0: Später dann als junge Regisseurin und Drehbuchautorin musste sie sich oft gegen männliche und ältere Kollegen durchsetzen. Erfolgreich. Folgen von Tatort, dem Alpha-Team, GZSZ und eigene Serienproduktion gehen auf ihre Kappe, bis sie all das dann liegen gelassen hat, um sich um ihre kranken Eltern zu kümmern. Und das hatte auch Folgen für ihre Karriere.
4: Ich finde, die Gesellschaft sortiert einen ja einfach aus, ja. Mhm. Gut, also nach den Eltern, nach der Pflege, es waren ja letztlich dann 10 Jahre, die ich draußen war, dann war ich noch ein bisschen krank, weil ich habe natürlich einen Burnout gehabt, ich habe mich ja überstrapaziert. Dann kam Corona und als er mit Corona, das alles war ich irgendwie 60, da sagte ja keiner, juhu, jetzt wollen wir aber Frau Biberti engagieren als Regisseurin, das passiert eben einfach nicht, das ist dann vorbei. Und das ist letztlich als Drehbuchautorin sowieso auch so und als Schauspielerin ja nochmal 10-mal mehr.
3: Naja.
4: Ja, wobei ich immer finde, ich sollte mindestens als Oma in der Sesamstraße wiederkommen. Fans gäbe es genug, ne?
3: Aber ich wollte sowieso fragen, wie du es dann geschafft hast, nach der Auszeit wieder reinzukommen, weil du, wie gesagt, das ist ja schwer.
4: Ja, ich bin eigentlich nicht reingekommen, muss man so sagen. Deshalb, ich schreibe jetzt ein Buch, das heißt, ich werde zum ersten Mal alt.
3: Und worum geht's?
4: Dass wir in diesem Land einen komplett neuen Altersbegriff brauchen. Wir haben Diversität in so vielen Dingen, ja. Wir haben das in der Sexualität, in der Hautfarbe, in der Nationalität, aber wir haben es überhaupt nicht für Alter. Mhm. Weil Alter wird ständig gedisst, wird ausgegrenzt und wird negativ behandelt, finde ich. Also wir bräuchten da auch eine Diversität, eine Anerkennung.
2: Die ganze Podcast-Folge mit Ilse Biberti findet ihr überall, wo es Podcasts gibt und definitiv auf fluxfm.de. Da geht's dann auch um ihren Ziehvater, einem Mitglied der Comedian Harmonists und um ihr Engagement als Oma gegen rechts.
0: Musik jetzt mit Chet Faker, This Time For Real, 6.34 Uhr. Guten Morgen.

0: Der Dienstagmorgen auf Flux FM mit Digitalism Circles. Mehr elektronische Musik gibt es dann bei uns so in circa 12 Stunden von 18 Uhr an, startet bei uns dann das elektronische Abendprogramm. Aber jetzt ist es erstmal 6.40 Uhr.
1: Und dazu gibt's Holly Humberstone, Cruel World zum Wachwerden und Aufstehen. Das Wetter 18 Grad.

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0: Hippocampus mit Baseball auf 100,6 Flux FM und damit ist es 6.49 Uhr am Dienstagmorgen. Moin.
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2: Gibt es jetzt aus Arkansas von Swayer Hill. Der Singer-Songwriter hat im vergangenen Jahr eine EP veröffentlicht namens Heartbreak Hysteria. Die kam sehr gut an. Damit ging es dann auch gleich auf Tour. In Deutschland war er auch unterwegs, unter anderem in München, Frankfurt und Köln. Und zwischendurch hat er dann nochmal die Zeit gehabt, neue Musik zu produzieren. Zumindest diese eine Nummer hier, Jimmy's Gone Numb. Ich freue mich schon sehr auf seine sehr tiefe Baritonstimme. Hier ist Swayer Hill.

0: Lord Tennis Court auf Lux FM. Dienstagmorgen, schönes Aufstehen. Es ist 6.57 Uhr.
1: Vor den Lux FM Nachrichten gibt es noch einen Song, der kommt von Aldous Harding.

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2: Mit Sebastian Pasotti. Er sollte unter anderem die deutschen Eurofighter ersetzen. Das gemeinsame deutsch-französische Projekt für einen gemeinsamen Kampfjet ist gescheitert. Die am Bau beteiligten Unternehmen konnten ihre Streitigkeiten nicht beilegen. Unter anderem ging es um die Frage, welche Anforderungen der Kampfjet erfüllen muss. Ob Deutschland sich nun neue Partner für ein Kampfjet-Projekt sucht, ist offen. Möglich ist auch, dass die Lage im Zeitalter von Drohnenkriegen neu bewertet wird. Nach der neuen Eskalation im Nahen Osten haben Israel und der Iran die Angriffe wieder beendet. Der israelische Premierminister Netanyahu hat die Feuerpause bestätigt. Allerdings will Israel weiter im Libanon gegen die Hisbollah-Miliz vorgehen. US-Präsident Trump warnt Israel derweil vor einer weiteren Eskalation. In einem Interview sagte Trump, sollte es zu einem neuen Konflikt kommen, könnte Israel auf sich allein gestellt sein. Stuttgart 21 wird wohl erst 2031 fertig. Nach Medienberichten gibt es neue Probleme beim Bahnprojekt. Deshalb soll es noch weitere 5,5 Jahre dauern, bis der Tiefbahnhof eröffnet. Eigentlich sollen schon seit 7 Jahren hier Züge halten. Das neue Problem ist, um eines der vielen Eröffnungsdaten halten zu können, hat die Bahn in der Hektik falsche Kabel verlegt. Von mehr als 1000 Kilometern verlegten Kabeln und Schächten muss nun der Großteil getauscht werden. Die Berliner CDU will bei einem Landesparteitag heute Nachmittag ihren Spitzenkandidaten nominieren. Der regierende Bürgermeister Wegner tritt erneut an. Mit ihm hatte die Partei als Spitzenkandidat die letzte Wahl mit gut 28% gewonnen. In den letzten Umfragen liegt sie nur noch knapp vorn mit etwa 20%. An Wegner gab es in den vergangenen Monaten viel Kritik, unter anderem wegen seines Verhaltens während des großen Stromausfalls. Die deutsche Fußballnationalmannschaft hat am Abend ihr WM-Quartier bezogen. Spieler, Trainer und Betreuer sind in einem schlossähnlichen Anwesen in der Kleinstadt Winston-Salem im US-Bundesstaat North Carolina untergekommen. Ein erstes öffentliches Training vor 3000 Zuschauern auf dem Gelände einer Universität in der Nähe hat es schon gegeben. Am Sonntag sind die Deutschen dann zum ersten Spiel dran gegen Curaçao. Schon übermorgen beginnt das Turnier mit dem Spiel Mexiko-Südafrika. Und soweit das Neueste aus der Flux FM Nachrichtenredaktion.
3: Dankeschön. Der Start in den Dienstagmorgen ist noch recht freundlich. Aktuell 19 Grad in Berlin. Aber wenn ich mir so die Regenwolke anschaue, die sich langsam nähert, wird es wohl ein wenig nass gegen 19 Uhr. Gegen 11 Uhr hat sich das Ganze aber auch wieder erledigt. Also dann ist es erstmal wieder trocken. Dann bleibt es aber auch bei den 19 bis dann maximal 20 Grad. Ja, und so sieht der Tagesverlauf aus.
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5: Willkommen im Dienstagmorgen. Wir hören Metronomy, Betty Boy und am Mikrofon Martin Gerz.
3: Und Joanna Battilli.
5: Guten Morgen.

0: Someone New von Hozier auf 100,6 Flux FM. Es ist Dienstag, 7.10 Uhr. Euch einen schönen Start in diesen Tag.
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2: Alles oder nichts. Dieses Motto gilt heute Abend für Alba Berlin, nachdem die Basketballer die ersten beiden Spiele gegen Bamberg im Playoff-Halbfinale gewinnen konnten, setzte es pleite in den Partien 3 und 4.
0: 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Wer das fünfte und letzte Spiel der Best-of-Five-Serie gewinnt, kommt ins Finale und spielt dann um den Meistertitel. Los geht das entscheidende Spiel heute Abend um 20.30 Uhr in der Max-Schmeling-Halle.
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0: Das sind die Intergalactic Lovers mit Islands auf 100,6 Flux FM, Dienstagmorgen, 7.19 Uhr.
1: Bald startet ja die Fußball-WM der Männer. Da kann man ja so oder so zustehen. Ich habe auf jeden Fall eine Meldung gerade gefunden, die mich erheitert hat. Und zwar gibt es jetzt eine WM-Prognose von Tina. Das ist ein rauwolliges pommersches Landschaf.
0: Aha, okay.
1: Und gemeinsam mit der FU, also der Freien Uni Berlin, wird Tina dann immer vor einem Spiel raus, ja, in die Zukunft schauen, wer denn gewinnen wird. Das Ganze wird, oder rate mal, wie Tina das denn prognostizieren möchte. Was wird da für ein Hilfsmittel anhand?
0: Ich glaube, es wird eine Tür aufgemacht und dann sind da zwei Schalen, einmal mit Marshmallows und einmal mit normalem Schafsfutter, und dann wird sie entscheiden, ob sie zu dem einen oder zum anderen geht, und dann steht dann da jeweils das Land dran, was spielen wird.
1: Sehr gut, ja, also es geht wirklich um Futtertrüge, aber es werden drei Stück sein und
0: drei.
1: Ich glaube, die werden auch gleich
0: gegen Unentschieden, okay.
1: Ja, Sieg, Unentschieden oder Niederlage, und ich werde mal annehmen, dass da auf jeden Fall in allem das Gleiche drin sein wird. Aber das Ganze wird auch von der FU übertragen auf Social Media Kanälen und ich werde definitiv mal bei Tina vorbeischauen. Ich finde es nämlich super putzig.
0: Bilderbuch hören wir jetzt mit Push Reality, das ist ein neuer Song. 7.21 Uhr. Guten Morgen.

0: der Dienstagmorgen auf 100,6 Flux FM mit Olivia Dean. Dive. Es ist 7.27 Uhr.
1: In knapp 3 Minuten schauen wir, was der Tag so bringt in unserer Agenda. Vorher noch ein Song, The Majority Says mit Run Alone.

0: The Majority says Run Alone auf 100,6 Flux FM. Damit ist es 7.30 Uhr am Dienstagmorgen.
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3: 25 Initiativen für beispielgebendes ehrenamtliches Engagement werden heute bei der 22. Start Social Preisverleihung ausgezeichnet. Neben dem Geldpreis gibt es auch einen warmen Händedruck von Kanzler Merz. Der macht sich danach bereit für den Besuch von Alois Zwingli, Präsident des Weltwirtschaftsforums. Dazu stehen noch 50 Mitglieder der Initiative Leaders for European Growth and Competitiveness im Bundeskanzleramt auf der Matte.
0: In 1,5 Stunden startet in Berlin ein Weltkongress, von dem ich vorher noch nie gehört habe. Es ist der Weltkongress Gebäudegrün. Wie der Name schon sagt, geht es um Dachfassaden und Innenraumbegrünung. Zur Begrüßung schwingt Berlins Umweltsenatorin Ute Bonde eine Rede. Später ist dann auch noch Bundesumweltminister Carsten Schneider dran. Und der Weltkongress Gebäudegrün geht 3 Tage in einem Hotel in Moabit. Und am 3. Tag gibt es dann noch Exkursionen zu besonderen Projekten hier in Berlin.
3: Hoch hinaus ist das Motto von Kai Wegner heute. Berlins Regierender besucht erstmal die Luftfahrtmesse ILA. Danach geht's nach Neukölln. Die Berliner CDU will nämlich heute beim Landesparteitag ihr Wahlprogramm beschließen und ihren Spitzenkandidaten nominieren. Wegner tritt dafür erneut an. Mal sehen, wie die Bilanz der 300 Delegierten so ausfallen wird.
0: Und noch etwas für alle Feierwütigen da draußen. Heute ist das Thüringer Sommerfest in Berlin. Neben Thüringer Rossbratwürst und Thüringer Klößen ist auch die Elite der Landes- und Bundespolitik da. Dazu dann noch Rodel-Olympiasieger Max Langenhahn und Musikerin Yvonne Katterfeld. Sie kommt hier ursprünglich aus Erfurt. Also das wird eine tolle Party. 18 Uhr geht's los bei der Landesvertretung dann in Mitte.
3: Irgendwie holt mich das komplett ab. Ich weiß auch nicht. Yvonne Katterfeld, wann hört man die sonst das nächste Mal live?
0: Ja, ich weiß nicht, ob sie nur geladen ist zum Würstchen essen oder ob sie auch was trellert. Das weiß ich nicht.
3: Wäre natürlich schön.
0: Ja, das wäre schön. Oh.

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0: The Killers, When You Were Young. Auf 100,6 Flux FM. Schönen Start in diesen neuen Tag. Es ist 7.40 Uhr.
1: Weiter geht's mit Musik von She and Him. I thought I saw your face today.

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0: Manu, ciao. Megus, dass du auf 100,6 Flux FM, 7.50 Uhr. Und jetzt haben wir wieder was ganz Neues für euch.
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2: Abby Coulibaly kommt aus Dublin und produziert da so eine Mischung aus R&B, Reggae und lässt auch senegalesische musikalische Einflüsse damit einbinden. Sie hat erst letztens eine kleine Pause eingelegt, das wegen familiärer Umstände, meldet sich jetzt aber zurück und das mit Control. Hier ist Abby Coulibaly.

0: You know, alles ist Vergangenheit. Auf Lux FM, schönes Aufstehen, es ist 7.57 Uhr.
1: Zum längsten Tag des Jahres, das ist ja immer der 21. Juni, das ist so knapp 2 Wochen auf dem Sonntag. Da eröffnet das Freibad am Insulaner schon um 4.30 Uhr morgens, also zum Sonnenaufgang, und macht erst zum Sonnenuntergang so Richtung 21.30 Uhr dicht. Da könnte man also für einen schmalen Taler sehr viel Freibadzeit genießen. Das ist schon ziemlich geil. Aber morgens um 4.30 Uhr zum Sonnenaufgang schon im Freibad sein, ist aber auch sehr sportlich, oder?
0: Ja, das ist total utopisch. Wahrscheinlich, wenn man dann da vor Ort ist, mega schön, dann geht so die Sonne auf.
1: Na klar.
0: Aber das Wasser ist doch da wahrscheinlich dann irgendwie noch ziemlich frisch.
1: Und die Pommes sind auch noch nicht fertig.
0: Ja, so eine Breakfast-Pommes, stimmt. Müsste man eigentlich auch mal einführen. Vielleicht treffen wir uns da, aber es ist auch an einem Sonntag, ne?
1: Ja, genau.
0: Das ist dann noch anstrengender.
1: Ja, lieber ausschlafen auf den Sonntag, ne? Hey.

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2: Mit Sebastian Pasotti. Deutschland und Frankreich wollten einen gemeinsamen Kampfjet bauen. Nun haben sie das milliardenschwere Rüstungsprojekt für gescheitert erklärt. Den beteiligten Unternehmen, darunter Airbus, sei es nicht gelungen, beim Bau eines gemeinsamen Kampfflugzeugs zusammenzufinden, heißt es aus Berlin und Paris. Unter anderem hat es Streit darüber gegeben, welche Anforderungen der Kampfjet genügen muss. Deutschland wird sich nun vor allem nach neuen Partnern für einen Kampfjet der künftigen Generation umschauen. Er soll Nachfolger für den Eurofighter werden. Der Iran-Krieg drohte weiter zu eskalieren. Jetzt zeichnet sich leichte Entspannung ab. Israel und Iran wollen vorerst auf neue Angriffe verzichten. Das hat nach der Führung in Teheran jetzt auch der israelische Premier Netanyahu bestätigt. Für den Libanon gilt dies aber nicht. Dort geht das israelische Militär weiter gegen die pro-iranische Hisbollah-Miliz vor. Für den Fall, dass auch Ziele rund um die Hauptstadt Beirut attackiert werden, drohte der Iran mit neuen Angriffen auf Israel. Stuttgart 21 wird frühestens Ende 2031 fertig. Nach Medienberichten dauert es weitere 5,5 Jahre, bis das Bahnprojekt abgeschlossen ist. Um den Eröffnungstermin halten zu können, hat die Bahn anscheinend in der Hektik falsche Kabel verlegt. Von mehr als 1000 Kilometern verlegten Kabeln und Schächten muss nun der Großteil getauscht werden. Außerdem gibt es Probleme mit der Notstromversorgung und Baumängel bei schon fertiggestellten Bahnsteigen. Eigentlich sollte Stuttgart 21 vor 7 Jahren eröffnen. Kai Wegner will erneut regierender Bürgermeister werden. Die CDU will ihn heute Nachmittag auf einem Parteitag in Neukölln zu ihrem Spitzenkandidaten für die Abgeordnetenhauswahl küren. Die letzte Wahl vor 3 Jahren hatte die CDU mit Wegner gewonnen. Es gilt allerdings als unwahrscheinlich, dass sie an ihr damaliges Ergebnis von gut 28% wieder herankommt. In den letzten Umfragen lag die CDU mit 19-20% nur noch knapp vorn. Die deutsche Fußballnationalmannschaft hat ihr WM-Quartier bezogen. Die Mannschaft kam am Abend in ihrem Hotel in Winston-Salem im Bundesstaat North Carolina an. Dort startet sie jetzt in die finale Phase der WM-Vorbereitung. Zu einem ersten öffentlichen Training kamen rund 3000 Menschen. Am Sonntag steht das erste Gruppenspiel gegen Curaçao an. Eröffnet wird die Weltmeisterschaft aber schon übermorgen am Donnerstag mit dem Spiel Mexiko gegen Südafrika. Und soweit das Neueste aus der Flux FM Nachrichtenredaktion.
3: Dankeschön. Heute viele Wolken unterwegs, die Temperaturen aber ganz angenehm. 18 Grad aktuell, 20 Grad heute die Spitze. Dazu kommt gerade so eine große Regenwolke Richtung Berlin. In ein paar Minuten dann im äußersten Westen der Stadt. Aber es sind wirklich nur ein paar Tropfen, die runterkommen. Denn das ganz große Regengebiet, das zieht so nördlich an uns vorbei. Den gesamten Tag über kann ab und zu mal eine kleine Regenwolke mit dabei sein. Aber alles recht harmlos.
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4: Kleiner Blick zu uns hier ins Studio, damit ihr wisst, was hier alles eigentlich gerade abgeht. Martin Gerz schaut aus dem Fenster Richtung Dachterrasse und sagt dann so, na mal schauen, was mit dem Regen ist. Ach, da kommt sie langsam. Du hast das so richtig im Gespür, oder? Hast du irgendwo so eine Narbe, die immer irgendwie so anfängt zu jucken, wenn es anfangen soll zu regnen? Oder woher hast du dieses, das ist ja ein sehr inniges Verhältnis eigentlich schon, welches du zum Wetter...
3: Ja. Ich merke es an den Haarspitzen, die vibrieren so ein bisschen.
4: Ja, ich dachte es mir schon. Du hast ja wirklich so einen persönlichen Bezug, so ja, da kommt sie gleich, aber die zieht ja nochmal vorbei.
3: Ja, es ist einfach Interessenlage. Ich habe nachgeguckt und dann nochmal nachgeguckt und dann wieder nachgeguckt und bald kommt sie.
4: Okay, gut. 8:04 haben wir es. Am Mikrofon Gianna Battilli.
3: Und Martin Gerz. Hier ein neuer Song von den Foo Fighters. Der heißt Window.

0: Na, so kann der Tag doch starten, wenn Lily Allen einem so ganz charmant ein kleines Fuck you an den Kopf wirft. Ist doch schön.
1: Ich glaube, damit hat sie dich jetzt nicht persönlich gemeint. Martin, es ist okay. Also ich weiß, ihr seid zwar eng und dicke und zwischendurch ist eure Verbindung dann doch mal ein bisschen schwierig.
0: Ach, die Lilly wieder.
1: Ja, die Lilly. Aber ich glaube, das würde sie nicht wagen. Dafür gibt es jetzt den kleinen Liebestrunk oder ja eine Liebesaussage auf jeden Fall von Cassia Love Drunk um 8.11 Uhr.

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0: Sky Ferreira auf 100,6 Flux FM. Everything is embarrassing. Es ist 8.20 Uhr und jetzt haben wir wieder was ganz Frisches für euch ausgebuddelt.
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2: Gibt's von HLLS gemeinsam mit Lucy Park. Hinter HLLS stehen drei Freunde, die sich schon seit der Kindheit kennen und im Nordwesten Londons Musik produzieren, die irgendwo zwischen Alternative R&B und Elektro rumschwingt. Sie zeigen nie ihr Gesicht, wollen also gerne anonym bleiben. Fraglich ist, ob Lucy Park sie mal wirklich Gesicht zu Gesicht bekommen hat. Gemeinsam haben sie auf jeden Fall diese Nummer hier produziert, Guerillas.

0: The Strokes mit Machu Picchu auf 100,6 Flux FM. Und im Oktober spielen sie hier sogar in Berlin, drüben in der Uber Arena. Es ist 8.26 Uhr.
1: Immer wieder unterhalten wir uns mit Menschen, die etwas andere Jobs haben, wie zum Beispiel mit einem Industriekletterer. Mit dem hat sich unsere Kollegin Nele Madrid-Dietz unterhalten. Und ja, was da bei dem Gespräch rausgekommen ist, das klären wir gleich um 8.30 Uhr. Davor eine Runde Seed.

0: Der Dienstagmorgen auf Lux FM mit Seed. Es ist 8.30 Uhr.
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2: Jeden Tag besuchen uns bei Flux FM Menschen. Die meisten davon sind Musiker, Musikerinnen, Bands und so weiter. Aber manchmal sind es auch andere Leute, die Geschichten zu erzählen haben. Manchmal sind es Veranstaltungen oder eben Berufe, die uns faszinieren. So wie bei Luigi Haschke von den Abseilern Berlin. Flux FM Redakteurin Nele Marie Dietz ist so fasziniert vom Beruf Industriekletterer, dass sie ihn ausgequetscht hat.
3: Was machst du eigentlich?
4: Also ich persönlich führe ein Industriekletterunternehmen. Wir machen verschiedene Sachen. Das geht im urbanen Raum, sage ich mal, von Reinigungsarbeiten, Instandsetzungsarbeiten, also Maurerarbeiten, Montage von Vogelschutzsystemen, ja, rüber zum industriellen Bereich. Da hängt man dann in Silos ab, sage ich mal, und macht da Arbeiten. Man kann auch onshore an Windkraftanlagen arbeiten, offshore an Windkraftanlagen. Also es gibt eine ganz breite Menge an Sachen, die man da machen kann.
3: Wie wird man denn sowas?
4: Im Grunde genommen muss man sich dazu qualifizieren. Zum Beispiel beim Fachverband für Spezialbausanierung, da belegt man dann einen Kurs. Dann hat man die Grundvoraussetzung, an der Fassade zu arbeiten oder sich abzuseilen, sage ich mal, von einem Gebäude. Was sehr viel Sinn macht, ist eine Berufsausbildung. Die Arbeit ist leider nicht nur das Klettern oder das Abseilen, sondern wenn wir an der Fassade sind, müssen wir gewisse Arbeiten ausführen. Zum Beispiel was verputzen. Das kann jetzt nicht einfach jeder machen, sondern es macht schon sehr viel Sinn, wenn man den Beruf gelernt hat.
3: Warum ist der Beruf eigentlich so wichtig?
4: Also wir haben sehr viel damit zu tun, Gebäude instand zu halten. Viele ältere Gebäude, euer Gebäude zum Beispiel, ist auch ein sehr schönes Gebäude. Und wenn man das nicht pflegt, dann hat man früher oder später feuchte Schäden drin. Die Gebäudesubstanz geht einfach kaputt, wird marode. Also wir halten letztendlich Gebäude und Industrieanlagen instand.
3: Wie gefährlich ist denn dein Job?
4: Man sollte Respekt haben vor der Höhe. Und dann gibt's dieses Klischee, wie Spider-Man eine Wand hochklettert. Das ist leider nicht so. Also wir analysieren die ganzen Gefahren und dann schauen wir, wie wir die Gefahren minimieren können, so dass wir 100% sicher arbeiten.
3: Was ist das Tollste an deinem Beruf?
4: Die Abwechslung. Kein Gebäude und kein Einsatz ist gleich. In der Regel sind wir immer an einem neuen Arbeitsfeld mit schönen Ausblicken, anderen Herausforderungen. Also die Abwechslung, das macht besonders Spaß.
3: Was ist jetzt so eine Downside an deinem Job?
4: Viele Arbeiten sind saisonabhängig. Im Winter kann man jetzt gewisse Arbeit nicht durchführen aufgrund der Temperaturen, ja, weil die Stoffe nicht abbinden. Man ist oft daran gebunden, wie ist die Witterung gerade, in welcher Jahreszeit sind wir, in welcher Saison sind wir.
3: Ist es eher Teamarbeit oder mehr allein?
4: Komplette Teamarbeit. Man muss kommunizieren, man muss zusammenarbeiten. Na klar hängt man dann alleine im Seil und arbeitet, aber du bist auch auf deine Kolleginnen angewiesen.
3: Was war der krasseste Ort, an dem du gearbeitet hast?
4: Das war in einer Ziegelei, in der ehemaligen. Da gab es einen Schornstein. Auf dem Gelände hat ein Festival stattgefunden. Und auf diesen Schornstein sollte ein Laser drauf. Wir sind dann da hoch und hast so 1,50 Meter und drumherum ist halt gar nichts. Und dann haben wir da eine Seilbahn gebaut und haben diesen Laser da hochgezogen. Das war sehr schön, sehr aufregend, sage ich mal, ja.
0: Luigi, Geschäftsführer von den Abseilern Berlin, arbeitet in schwindelerregender Höhe und ja, das ist sein ganzer Alltag. Ihr seid neugierig geworden. In Berlin gibt es einige zertifizierte Schulungszentren, in denen ihr die Ausbildung machen könnt. Voraussetzungen sind Schwindelfreiheit und ein Mindestalter von 18 Jahren und idealerweise handwerkliche oder technische Grundhintergründe. Interview könnt ihr dann auch nochmal nachhören auf fluxfm.de.

0: Die Klecksons mit Golden Scans auf 100,6 Flux FM. Ganz schön windig da draußen. Es ist 8.39 Uhr.
1: Weiter geht's mit sommerlicher Musik. Vielleicht kommt denn die Sonne auch mal wieder raus. Pablo, Novell, Sunshine.

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0: Jerome, 87 auf 100,6 Flux FM. Es ist 8.39 Uhr. Guten Morgen.
1: Martin, kann ich dich eigentlich mal für einen Ausflug nach Luckenwalde begeistern? Warst du da schon mal? Bist du da schon mal mit dem Fahrrad lang gefahren?
0: Ja, bin ich.
1: Ja, schon öfter, ne? Ja, weil wir haben da jetzt einen neuen Waldbewohner. Hast du davon schon mitbekommen?
0: Neuer Waldbewohner?
1: Der Riesenabendsegler ist jetzt dort in Luckenwalde zu finden.
0: Eine Fledermaus, oder was?
1: Ja, es ist die größte Fledermausart, die in Europa zu finden ist.
0: Cool.
1: Es wurden schon mal ein paar Tiere gesichtet, nur nicht halt in der Nähe von Berlin. Aber jetzt hat ein Fledermauskundler Ende Mai im Wald, als er mal wieder Fledermausverstecke ausgekundschaftet hat, dort den auch gefunden. Interessanterweise, ich finde es auch so geil, wie er das dann gemacht hat. Er hat diese Fledermaus gesehen, dachte sich so, ist es nicht der Riesenabendsegler? Und ist hingegangen und hat dann seinen Arm vermessen. Da habe ich gedacht, okay, erst mal auf so eine fette Fledermaus zuzugehen, das bedarf schon auch ein wenig
0: dann
1: Mut.
0: Den Flügel so auseinanderzuziehen,
1: ja, und dann
0: mal zu messen.
1: Und musste dann mit so einem,
0: ja,
1: kleinen Maßband anscheinend, hat das da dran gehalten. Und ja, die Flügelspannweite ist so circa zwischen 43 bis 46 Zentimeter. Also echt schon groß. Und hat es dann herausgestellt, ja, wir haben einen neuen Waldbewohner in Luckenwalde. Würde ich mal vorbeischauen, oder? Ist doch ganz cool.
0: Ja, dann müssten wir dann zu Abendstunden wahrscheinlich hin, ne?
1: Ja, und dann sitzen wir da und dann fliegt er an uns vorbei und dann findet er uns auch cool, dann haben wir einen neuen Freund und dann ziehen wir einfach in den Wald.
0: Finde ich, ist ein super Plan.
1: So habe ich mir das überlegt.
0: So gewinnt man neue Freunde.
1: Oder? Bringen wir vielleicht noch einen Snack mit, hängen uns auch kopfüber an einen Baum.
0: Ja, vielleicht ein paar Erdbeeren, mag der bestimmt auch.

0: Mine mit Elefant auf 100,6 Flux FM, 8.57 Uhr. Dass die Stimme gerade explodiert. 50! Ja, passiert.
1: Oh, Entschuldigung. Sans Sauvage, La Femme du Monde. Oder wie reden wir jetzt?
0: Nee, muss ein bisschen mehr explodieren, die Stimme.
1: Sans Sauvage.
0: Ja, das kannst du einfach nicht nachmachen. Das muss einfach so passieren.
1: Den Part übernimmst du, Martin.

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1: Um 9. Mit Sebastian Pasotti. Er sollte unter anderem die deutschen Eurofighter ersetzen. Das gemeinsame deutsch-französische Projekt für einen gemeinsamen Kampfjet ist gescheitert. Die am Bau beteiligten Unternehmen konnten ihre Streitigkeiten nicht beilegen. Unter anderem ging es um die Frage, welche Anforderungen der Kampfjet erfüllen muss. Ob Deutschland sich nun neue Partner für ein Kampfjet-Projekt sucht, ist offen. Möglich ist auch, dass die Lage im Zeitalter von Drohnenkriegen neu bewertet wird. Nach der neuen Eskalation im Nahen Osten haben Israel und der Iran die Angriffe wieder beendet. Der israelische Premierminister Netanyahu hat die Feuerpause bestätigt. Allerdings will Israel weiter im Libanon gegen die Hisbollah-Miliz vorgehen. US-Präsident Trump warnt Israel derweil vor einer weiteren Eskalation. In einem Interview sagte Trump, sollte es zu einem neuen Konflikt kommen, könnte Israel auf sich allein gestellt sein. Stuttgart 21 wird wohl erst 2031 fertig. Nach Medienberichten gibt es neue Probleme beim Bahnprojekt. Deshalb soll es noch weitere 5,5 Jahre dauern, bis der Tiefbahnhof eröffnet. Eigentlich sollen schon seit 7 Jahren hier Züge halten. Das neue Problem ist, um eines der vielen Eröffnungsdaten halten zu können, hat die Bahn in der Hektik falsche Kabel verlegt. Von mehr als 1000 Kilometern verlegten Kabeln und Schächten muss nun der Großteil getauscht werden. Die Berliner CDU will bei einem Landesparteitag heute Nachmittag ihren Spitzenkandidaten nominieren. Der regierende Bürgermeister Wegner tritt erneut an. Mit ihm hatte die Partei als Spitzenkandidat die letzte Wahl mit gut 28% gewonnen. In den letzten Umfragen liegt sie nur noch knapp vorn mit etwa 20%. An Wegner gab es in den vergangenen Monaten viel Kritik, unter anderem wegen seines Verhaltens während des großen Stromausfalls. Die deutsche Fußballnationalmannschaft hat am Abend ihr WM-Quartier bezogen. Spieler, Trainer und Betreuer sind in einem schlossähnlichen Anwesen in der Kleinstadt Winston-Salem im US-Bundesstaat North Carolina untergekommen. Ein erstes öffentliches Training vor 3000 Zuschauern auf dem Gelände einer Universität in der Nähe hat es schon gegeben. Am Sonntag sind die Deutschen dann zum ersten Spiel dran gegen Curaçao. Schon übermorgen beginnt das Turnier mit dem Spiel Mexiko-Südafrika. Und soweit das Neueste aus der Flux FM Nachrichtenredaktion.
2: Dankeschön. 19 Grad aktuell in Berlin. Es wird noch ein bisschen wärmer, maximal 20 Grad. Gegen 13, 14 Uhr sehen wir die Sonne dann auch mal wieder. Dazu wird aber eine frische Brise angekündigt. Und ich hoffe, ich trete jetzt im Wettergott Martin Gerz nicht zu sehr auf die Füße. Aber ich meine, dass eine Regenwolke jetzt gerade noch im Südwesten Berlins anzutreffen ist, die jetzt aber auch gerade wieder abzieht. Ist das richtig, Martin Gerz?
3: Ja, aber hier in Kreuzberg bekommen wir so ungefähr in 15 Minuten ein ganz kleines bisschen was ab.
2: Okay,
3: ganz weit im Osten, da bleibt es wahrscheinlich trocken.
2: Ich stelle den Timer.
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3: Startet gut rein in den neuen Dienstag. Wir hören Doechii mit Denial is a River. Am Mikrofon Martin Gerz
2: und Johanna Battilli.
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0: 90er Jahre auf 100,6 Flux FM. Jamiroquai, Too Young to Die. Es ist 9:09 Uhr.
1: Weiter geht's mit Musik von My Ugly Clementine. Schönes Aufstehen, Confidence.

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0: Schon Ewigkeit nicht mehr gehört, diesen Song. Groove Armada mit I See You Baby im Fatboy Slim Remix auf 100,6 Flux FM. Es ist 9.19 Uhr.
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2: Gibt es mal wieder von Rostam, wem der Name jetzt erstmal nichts sagt. Der Musiker und Sänger hat schon 14 Produktionen veröffentlicht. Darunter waren auch schon einige Grammy-Nominierungen. Zusammengearbeitet hat er auch mit Carly Rae Jepsen, Santi Gold oder auch Vagabond. Und jetzt ist mal wieder Zeit für ein Solo-Projekt. Seit 5 Jahren ist es dann wieder das erste Mal, dass Rostam eine ganze Platte rausbringt. Die Nummer hier ist gemeinsam mit Clara entstanden und heißt Hardy.

0: Die Dwellers auf Lux FM. Es ist 9.26 Uhr.
1: In knapp 3 Minuten schauen wir auf das Leben von Ilse Biberti. Sie hat unter anderem sehr, sehr lange bei der Sesamstraße mitgespielt. Also bleibt dran. Ein Song noch, Rooty mit I'll Be Your Friend.

0: I'll be your friend. Hi, es ist hier von Ruti auf 100,6 Flux FM. Es ist 9.30 Uhr.
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2: Wir haben hier bei Flux FM einen neuen Podcast. Kollege Matti Geier spricht da mit Menschen, die richtig gute und auch krasse Lebensgeschichten haben.
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0: In der neuesten Folge geht es um Ilse Biberti, die in ihrem Leben als Regisseurin, Autorin und Schauspielerin unglaublich viel erreicht hat, aber die Karriere an den Nagel gehängt hat, um ihre Eltern zu pflegen.
2: Und das, obwohl sie als junges Mädchen von zu Hause weggegangen ist und sich mit ihrem Vater so sehr verkracht hat, dass sie letztendlich sogar seinen Namen abgelegt hat. Ihr Nachname Biberti kommt von jemand anderem, einem Mitglied der Comedian Harmonists, der erfolgreichsten Band der Weimarer Republik.
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0: Der tiefe Bass, den ihr da eben gehört habt, gehört Robert Biberti, den Ilse eher zufällig kennengelernt hat.
1: Weil ich zu dieser Schauspielschule gegangen bin und dann bin ich dann öfter ins Bristol gegangen, weil ich dachte, man kann ja auch da mal eine heiße Schokolade trinken und den Kudamm sich angucken. Mhm. Und da saß eben immer ein älterer Herr. Mhm. Und der hat es dann irgendwie so bemerkt, dass ich da auch öfter war. Und dann war irgendwann kein Platz für mich frei und nur bei dem alten Herrn hat er mich so hingebeten, ob ich da Platz nehmen möchte. Das habe ich dann gemacht. Mhm. Und dann irgendwie, ich habe ja immer alles kommuniziert zu Hause. Ja, also es war nie ein Geheimnis. Und dann hat irgendwie meine Mutter wohl zur Großmutter väterlicherseits gesagt, die trifft sich da immer mit so einem Mann. Also was macht die denn da eigentlich? Und ob man das dem vertrauen kann? Und aber verbieten können wir es ihr ja auch nicht. Mhm. Ja. Und dann hat meine Oma halt gesagt, naja, den lade ich jetzt mal ein. Sind wir nach Steglitz gefahren zu ihr und da war sie schon über 90 und sehr seheingeschränkt und dann haben wir die Tür aufgemacht und dann hat er in seiner Bassstimme gesagt, guten Tag, Frau Krabbe. Und dann sind ihr waagrecht die Tränen aus den Augen geschossen, weil sie hat die Stimme natürlich sofort erkannt.
2: Was, wirklich?
1: Erkannt, ja.
2: Sofort?
1: Und sie hat gesagt, Herr Biberti.
2: Ja. Wusstest du, wer die Comedian Harmon ist zwar?
1: Nein, natürlich nicht. Ich wollte da bis dahin hatte ich es auch noch nicht gehört. Wusste nur Biberti, naja, Biberti, okay. Und so dann hat sie gesagt, ich soll jetzt mal in den Keller gehen und das alte Grammophon holen und die Platten, die da wären.
2: Lustig.
1: Und dann haben wir das aufgelegt und habe ich gedacht, mein Gott, ist das eine grässliche Musik. Was ist denn das für ein Gequietsche, ja? Und dann haben wir eben irgendwann, du hast ja gefragt, warum er mein Vater wurde.
2: Ja, und du hast seinen Namen, ja.
1: Und ich habe seinen Namen auch, genau. Also wir haben uns dann einfach weiter getroffen und haben uns gut verstanden. Aber er war so ein bisschen so ein Frauentoucher, ja. Das sage ich jetzt mit Freundlichkeit. Und dann war ich ja schon 16 oder 17, ne. Und dann hat so jemand gedacht, naja, die Kleine, ha.
2: Ach so.
1: Und dann habe ich gesagt, Moment mal, also was geht hier ab? Ja, und gesagt, na, ich das mache das ja nicht, das denken die Leute. Ich gesagt, tut mir leid, da bist du mitverantwortlich, das geht gar nicht. Mhm. Und dann sind wir irgendwie über den Kudamm gegangen und haben uns gegenseitig so angebrüllt, ja, wie ich das noch nie vorher getan habe in meinem Leben und ich glaube wahrscheinlich auch nie danach. Und habe ihm gesagt, das musst du klären, sonst war es das mit uns. Das lasse ich nicht zu, so lasse ich mich nicht missbrauchen. Mhm. Und er hat gesagt, Ilse, oder du wirst meine Tochter. Und ich gesagt, naja, ich habe ja Eltern, was heißt denn jetzt hier Tochter? Gesagt, ja, aber eigentlich wärst du so, dass so eine Tochter hätte ich mir gewünscht. Und weil mein Vater ja immer da noch nicht mit mir gesprochen hat, ne, dann habe ich gedacht, naja gut, warum nicht? Dann machen wir einen Kompromiss. Ich lasse mich zwar nicht adoptieren, aber ich übernehme den Namen. Mhm. Und Ilse Biberti? Klingt gut.
2: Klingt gut.
3: Das klingt absolut gut. 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Und seit neuestem engagiert sich Ilse Biberti auch bei den Omas gegen Rechts. 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

0: Simeon Mobile Disco, I Believe, auf 100,6 Flux FM, 9.41 Uhr. Ein bisschen tröpfelt es hier in Kreuzberg, aber allzu viel kommt da heute nicht runter. Die Temperaturen ein bisschen geringer als noch gestern. Keine 26 Grad, sondern
1: 17.
0: 20 Grad heute maximal.
1: Jetzt gerade 17.
0: Ja, jetzt gerade 17.
1: Ah, okay. Wir haben heute ein kleines Wetterbattle hier am Laufen, aber eigentlich gebe ich mich schon geschlagen. Ich möchte dir noch ein paar Infos beipflichten. Ja, und dazu gibt's Musik von Jungle Carry On.

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0: Rainbow Kitten Surprise mit 16 auf 100,6 Flux FM. Es ist 9.48 Uhr.
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0: Musik jetzt von Josie Edwards, Good Girls.

0: einfach wunderschön. Blumfeld mit Tix auf 100,6 Flux FM. Auch schon wieder 20 Jahre alt, dieser Song. Es ist 9.55 Uhr.
1: Mit Grimes geht's jetzt zusammen ins Jahr 2015 auf ihre Platte Art Angel. Ich glaube, es ist meine Lieblingsplatte. Die habe ich, glaube ich, am häufigsten von ihr rauf und runter gehört. Hier ist Grimes mit Flesh Without Blood.

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3: Mit Sebastian Pasotti. Nachdem das deutsch-französische Kampfjet-Projekt gescheitert ist, fordern Verteidigungspolitiker von Union und SPD eine Alternative. Der CSU-Abgeordnete Erndl sagte der Augsburger Allgemeinen, das Aus sei auch eine Chance. Jetzt müsse man versuchen, mit anderen Partnern zusammenzuarbeiten. Ähnlich äußerte sich der SPD-Verteidigungspolitiker Schmid. Als möglichen Partner sieht er die Briten, die Italiener und Japaner. Gestern war das Aus für den gemeinsamen Kampfjet verkündet worden. Die beteiligten Unternehmen hatten nicht zusammengefunden. Israel und der Iran halten die Waffenruhe anscheinend wieder ein. Beide Seiten machten aber auch klar, dass sie jederzeit zu neuen Attacken bereit sind. Israels Ministerpräsident Netanyahu erklärte, man werde mit aller Härte vorgehen, sollte Teheran sich nicht an die Feuerpause halten. Im Süden des Libanon setzt das israelische Militär derweil seine Angriffe fort. Das libanesische Gesundheitsministerium sagt, dass bei einem Luftangriff 5 Menschen ums Leben kamen. Kai Wegner will erneut CDU-Spitzenkandidat werden und regierender Bürgermeister bleiben. Die CDU will ihn heute bei einem Parteitag in Neukölln offiziell zu ihrem Spitzenkandidaten küren. Zudem will sie das Wahlprogramm beschließen. Darin spricht sich die CDU unter anderem für eine Randbebauung des Tempelhofer Feldes aus. Außerdem will die Partei Zugangssperren an U-Bahnhöfen und mehr Videoüberwachung in Berlin. In welcher deutschen Großstadt sind die Menschen am zufriedensten? Das hat die Uni Freiburg wieder in ihrem Glücksatlas untersucht. Berlin landet nur auf Platz 35 von 40, hat sich im Jahresvergleich aber immerhin um 2 Plätze verbessert. An der Spitze steht Erfurt, gefolgt von Augsburg und Düsseldorf. Auf den letzten Plätzen liegen Frankfurt am Main, Wiesbaden und Schlusslicht ist Rostock. Die USA haben einem Fußball-WM-Schiedsrichter aus Somalia die Einreise verweigert. Die Grenzschutzbehörde begründete ihre Entscheidung mit Sicherheitsbedenken. Der 34-jährige Somalier gehörte zu den insgesamt 52 Schiedsrichtern, die von der FIFA für das Turnier nominiert wurden. Er wäre als erster Schiedsrichter seines Landes bei einer Weltmeisterschaft zum Einsatz gekommen. Ein FIFA-Sprecher erklärte, man habe keinen Einfluss auf Einreiseentscheidungen der USA.
4: Und soweit das Neueste aus der Flux FM Nachrichtenredaktion.
5: Dankeschön. Ein paar Regentropfen fallen noch runter. Viele graue Wolken sind unterwegs. Aber allzu nass wird es dann heute doch nicht. Die Temperaturen sind eigentlich ganz angenehm. Ein bisschen Wind ist noch mit dabei. 17 Grad aktuell, 20 Grad dann heute die Spitze.
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6: Und mit Jet. Are you gonna be my girl? 10.03 Uhr ist es und am Mikrofon ein schmunzelnder Martin Gerz.
7: Ja.
6: Und eine Jonna Bertilli mit einem großen Fragezeichen im Gesicht. Warum schmunzelst du?
7: Du hast so schön den Song angesagt.
6: Ah, okay.
7: Und ist ein geiler Song. Jet, eine meiner Lieblingsbands früher. Großartig, absolut großartig. 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

0: 10.10 Uhr auf 100,6 Flux FM mit Ari.
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0: Und Majorano haben wir jetzt hier auch auf der Playlist. Der Song heißt How You See the Devil und morgen ist er dann bei uns im Fluxbau.

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0: Kamera Obscura French Navy auf Lux FM. Es ist 10.20 Uhr.
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2: Almost Monday ist ein Trio aus San Diego, also aus Kalifornien, USA. Die gibt es schon seit über 10 Jahren und 2020 ist dann auf einmal etwas sehr Unerwartetes passiert. Sie haben im Jahr über 30 Millionen Streams hinbekommen und haben dann so gemerkt, okay, unser California Sound, dieses sonnendurchtränkte Gitarrengefrickel, das funktioniert sehr gut, schafft gute Laune bei den Leuten und deshalb haben sie sich angespornt und ordentlich Gas gegeben. Mittlerweile ist viel neue Musik rausgekommen. Sie touren unaufhörlich und jetzt gibt's wieder einen neuen Song, Almost Monday mit Skinny Dip hier auf 100,6 Flux FM.

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0: Kaltenkirchen und Mola, der letzte Song im Radio. Das stimmt aber nicht. Hier geht es gleich weiter mit weiterer Musik. 10.27 Uhr.
1: Und zwar mit Two Door Cinema Club. Der Song heißt Sun. Und danach hören wir rein in unser neues Album der Woche. Das kommt von Jalen Gonder. Oh.

0: Two-Door Cinema Club mit Sun auf 100,6 Flux FM. Es ist 10.30 Uhr.
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2: Er gilt als die Reinkarnation von Marvin Gaye. Jalen Gonder ist die neue Stimme des modernen Soul. Mit Doctrine of Love hat er sein zweites Album veröffentlicht. Was es mit dem Titel auf sich hat und warum es eigentlich aus einem freudschen Versprecher entstanden ist, weiß Musikredakteurin Selina Riedel.
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4: Jalen Gonder schöpft aus Jahrzehnten der Inspiration. Seine Musik steckt voller Soul-Geschichte. Ein Genre, das wie kein anderes weiß, schnulzig süße Love-Songs hervorzubringen.

0: Das Album und der gleichnamige Titeltrack Doctrine of Love bedeutet so etwas wie die Lehre der Liebe, also wörtlich übersetzt. Ursprünglich war etwas ganz anderes gemeint.
1: Was ich eigentlich meinte, war Doctrine, denn in den Lyrics geht es ja um jemanden, der in Sachen Liebe und Beziehung viel Erfahrung gemacht hat. In meinem Kopf habe ich jetzt als Doctrine interpretiert, aber habe Doctrine geschrieben. Als mir klar wurde, dass ich das falsche Wort verwendet habe, war es schon zu spät, aber es kann ja für jeden etwas anderes bedeuten. Also sind wir einfach dabei geblieben.
0: Egal. N'Gonda nimmt es mit Humor. Und auch wenn es ganz anders gedacht war, ist die Message etwas, hinter dem er als Mensch und als Musiker steht.
2: Love is within everyone.
1: Liebe steckt in uns allen. Und Liebe zu lernen bedeutet, sich selbst zu lieben. Ich glaube, Liebe ist etwas, das keiner von uns als Spezies so wirklich versteht. Wir können nicht genau sagen, welche Chemikalie da in unserem Gehirn freigesetzt wird, die uns diese Art von Emotionen fühlen lässt. Wir wissen nicht, was das ist. Es ist, als würde man versuchen, dunkle Materie zu verstehen. Aber wir wissen, dass es wichtig für uns ist. Ich denke also, wenn du Liebe in deinem Leben haben möchtest, musst du einfach auf dich selbst achten und dich selbst kennen.
2: Have love in their life, you know, they just gotta take care of themselves and know themselves.

0: Mit Titeln wie Good Good Love oder Anyone in Love könnte man meinen, die Liebe ist ein zentrales Thema auf dem Album. Absicht war das aber nicht.
1: To me it's not a concept album.
2: Für mich ist es kein Konzeptalbum über die Liebe. Um ehrlich zu sein, ich höre Soul aus den 60ern. Und wenn man sich Soul aus den 60ern anhört, sind das einfach lauter Liebeslieder. Von Aretha Franklin bis hin zu den Motown-Sachen und Otis Redding. Ich höre diese Musik und fange einfach an zu schreiben. Ich habe nie versucht, eine Botschaft der Liebe oder sowas zu vermitteln. Es ist einfach eine Sammlung von Songs, die ich geschrieben habe. Und zufällig sind es auch Liebeslieder.
0: Doctrine of Love knüpft an Ngondas erstes Album aus 2023 an. Klingt dabei noch selbstbewusster als der Vorgänger. Nach Demos, die er selbst auf Gitarre, Keyboard und Drums eingespielt hat, entsteht das Album in Zusammenarbeit mit der gleichen Band seiner Debütplatte.

0: Das Resultat sind 10 Songs im Sound der späten 60er Jahre. Einflüsse aus dem Chicago und Detroit Soul, aber auch frühem R&B und Folkrock machen Doctrine of Love zu einem gefühlvollen und teilweise Dancefloor-tauglichen Album. Zufällige Love-Songs inklusive.
1: Unser Album der Woche, Doctrine of Love, ist draußen von Jelen Gonda. Der geht damit auch noch auf große Tour im Herbst. Und da ist er zum Beispiel am 14. Oktober im Huxleys. Wir präsentieren das Ganze und setzen euch da auf die Gästeliste. Geht mal auf fluxfm.de und mit etwas Glück seid ihr dann live vor Ort.
2: Und wir hören rein in die Platte Jelen Gonda mit Burning Temptation.

0: Rilo Keeley. Portions for Foxes auf LuxFM. Es ist 10.42 Uhr.
1: Mit richtig guter Musik machen wir auch weiter. Hier sind die Gorillaz mit einem tollen Pfeife-Song, Orange County.

0: Das ist neue Musik aus dem Hause Editors. Call It In auf 100,6 Flux FM. 10.49 Uhr haben wir es damit.
1: Und weiter geht's mit Musik von Ale Weir hier auf 100,6 Flux FM. Habt einen wundervollen Start in den Dienstag.

0: Sienna Sparrow mit Material Lover auf 100,6 Flux FM ist übrigens drauf auf dem Soundtrack zu Der Teufel trägt Prada 2.
1: Warum weißt du das?
0: Erstens, weil es hier steht und weil ich den Film geguckt habe.
1: Nein.
0: Mit meiner Mutti zusammen im Kino.
1: Was?
0: In Hannover, ja.
1: Nee.
0: Ich hatte ihr mal so einen Städtetrip geschenkt, dann haben wir uns Hannover ein bisschen angeguckt und haben da Der Teufel trägt Prada 2
1: geguckt. Du fährst in meine Heimatstadt und guckst dir erst mal Der Teufel trägt Prada an? Das habe ich nicht kommen
0: aber
1: sehen.
0: Aber war ganz angenehm.
1: Wie war das
0: Film.
1: Kino? War es gemütlich?
0: Ja, war super.
1: Wie war das Popcorn?
0: Auch okay.
1: Hast du den ersten Teil schon geguckt?
0: Ich glaube, den ersten habe ich nie geguckt. Aber den zweiten kann man auch gucken, ohne den ersten geguckt zu haben.
1: Also erklärt sich von selbst.
0: Ja.
1: Hast du gelacht?
0: Ja, doch. Es war gute Unterhaltung, hat Spaß gemacht. Hätte ich jetzt nicht gedacht.
1: Mal in so ein Genre, dieses, was ist für ein Genre?
0: Genre-Kino.
1: Was ist für ein Genre?
0: Das ist, keine Ahnung.
1: Mode.
0: Aber Comedy. Krasse Parallelwelten, die es so gibt. So diese Modewelt, irre. Absolut irre.
1: Ja? Hast jetzt... Irgendwie.
0: Kein Interesse, genau.
1: Ach so, okay, schade. Ich dachte jetzt schon so, du bist jetzt da irgendwie auch abgebogen und bist jetzt auf einmal voll der Modefreak geworden und liest dir überall rein und bist die ganze Zeit auf irgendwelchen Modezeitschriften unterwegs. Nee?
0: Nein.
1: Schade. Okay. Nee.
0: Und mit diesen Nicht-Informationen sagen wir jetzt Tschüss.
1: Ich fand's spannend.
0: Ein Song haben wir noch für euch. Big Sleep mit Two Cents auf 100,6 Flux FM. Unsere Namen Martin Gerz
1: und Gianna Battilli.
0: Wir hören uns dann morgen früh wieder. Viel Spaß noch mit unserem weiteren Programm.

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2: Mit Ralf Gulke. In Berlin könnten morgen etliche Arztpraxen geschlossen bleiben. Die Kassenärztliche Vereinigung macht einen Aktionstag, bei dem sie die Ärztinnen und Ärzte über die Pläne der Bundesregierung informieren will. Dazu liegen nach Angaben der Veranstalter 2000 Anmeldungen vor. Es könnte also sein, dass Praxen schließen. Wer einen Termin hat, sollte sich am besten vorher in der Praxis informieren. Die Kassenärzte kritisieren die schwarz-roten Pläne als Kahlschlag. Kai Wegner will erneut CDU-Spitzenkandidat werden und regierender Bürgermeister bleiben. Die CDU will ihn heute bei einem Parteitag in Neukölln offiziell zu ihrem Spitzenkandidaten küren. Zudem will sie das Wahlprogramm beschließen. Darin spricht sich die CDU unter anderem für eine Randbebauung des Tempelhofer Felds aus. Außerdem will die Partei Zugangssperren an U-Bahnhöfen und mehr Videoüberwachung in Berlin. Bei einem Feuer im Reinickendorfer Ortsteil Wittenau ist in der Nacht ein Mensch ums Leben gekommen. Die Feuerwehr war nach eigenen Angaben mit einem Großaufgebot in der Hermsdorfer Straße. Eine Wohnung im ersten Stock eines zweigeschossigen Hauses stand komplett in Flammen. Zwei Menschen konnten in Sicherheit gebracht werden. In der Wohnung wurde eine Leiche entdeckt. Die Brandursache ist noch unklar. Israel und der Iran halten die Waffenruhe anscheinend wieder ein. Beide Seiten machten aber auch klar, dass sie jederzeit zu neuen Angriffen bereit seien. Israels Premier Netanyahu erklärte, man werde mit aller Härte vorgehen, sollte Teheran sich nicht an die Feuerpause halten. Im Süden des Libanon setzt das israelische Militär inzwischen seine Angriffe fort. Das libanesische Gesundheitsministerium sagte, dass bei einem Luftangriff 5 Menschen ums Leben kamen. Ein Besuch von US-Präsident Trump bei einem Basketballfinale im New Yorker Madison Square Garden hat lautstarke Proteste ausgelöst. Als er auf der Großleinwand gezeigt wurde, reagierte das Publikum mit lauten Buh-Rufen. Trump interpretierte das online als Jubel. Fotos zeigten den Präsidenten während des Spiels beim Essen von Fastfood und beim Schlafen. Er verließ das Spiel 7 Minuten vor Schluss. Wegen seines Erscheinens hatten die Fans viele Unannehmlichkeiten in Kauf nehmen müssen. Soweit das Neueste aus der Flux FM Nachrichtenredaktion. Das Wetter. Heute viele Wolken mit Schauern und vereinzelten Gewittern bei Höchstwerten um 20 Grad. Am Abend Auflockerung. Morgen kann zwar hier und da die Sonne scheinen, meist überwiegen aber die Wolken und besonders am Nachmittag gibt es Regen oder Schauer. Maximal 21 Grad.
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3: Hallo, guten Tag, Berlin!
4: Am Dienstagvormittag ist Nanny Kreuzer am Mikrofon. Hi!

0: Milkshakes, ihr seid bei 100,6 Flux FM an einem Tag, der ein bisschen frisch daherkommt, oder? Ja, ich meine, man kann, wenn man will, mit T-Shirt rumlaufen, aber ich habe mich heute für meine, wie mein geschätzter Kollege Marius Ligowski es kommentiert hat, Übergangsbomberjacke entschieden. Das entzaubert natürlich so ein bisschen, ne, den Begriff der Bomberjacke. Übergangsbomberjacke. Aber ich könnte mir vorstellen, dass die ein oder andere Person heute zu irgendwas Übergangsmäßigem gegriffen hat. Hoffe, ihr seid gut in den Tag gestartet.
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1: Schöner, unprätentiöser Rock'n'Roll kommt von den Blood Red Shoes aus Brighton. Das Alternative-Rock-Duo ist zurück. Laura Marie und Steven, die seit über 20 Jahren zusammen musizieren. Und manchmal reicht ein einziges Foto aus, um große Erinnerungen wachzurufen und natürlich eine tolle, lange gemeinsame Bandgeschichte. Und somit ist dieser neue Song entstanden. Der Flux FM gut gefällt und euch, ja hoffentlich auch. Hier ist Screams von den Blood Red Shoes.

0: The Screams. 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
1: Am 20. Juni ist Weltflüchtlingstag und der Gedenktag für die Opfer von Flucht und Vertreibung. Das Dokumentationszentrum Flucht, Vertreibung, Versöhnung am Anhalter Bahnhof öffnet an diesem Tag seine Tore für alle noch ein bisschen weiter und lädt zum Tag der offenen Tür. Das Motto: Erinnern, begegnen und mitmachen. In einem der Workshops zum Beispiel. Dazu gibt's Lesungen, Musik, ein breit gefächertes Familienprogramm, Kuratorinnen und Kuratoren führen durch die Ausstellungen und es geht auch niemand hungrig nach Hause. Nächsten Samstag von 10 bis 19 Uhr beim Tag der offenen Tür im Dokumentationszentrum Flucht, Vertreibung, Versöhnung. Das findet ihr am Anhalter Bahnhof, 20. Juni. Der Eintritt ist natürlich frei. Wir wünschen euch einen schönen Tag.

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0: Die Bleachers mit The Van.
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0: 35 Jahre Kunsthaus Akut in Berlin-Mitte. Was 1991 als unabhängiges Kunstprojekt von Ostberliner Künstlerinnen und Künstlern begann, ist heute ein lebendiger Kulturkosmos mit Kino, Club, Theater, Galerie und Studio. Seit 35 Jahren jetzt schon bietet es Akut Raum für Kunst, Austausch und Experimente, und das mitten in der Stadt, die sich ja tatsächlich ganz schön verändert hat in den letzten Jahrzehnten. Und wir wollen natürlich zum einen erstmal erfahren, was für ein tolles Jubiläum wird dort gefeiert, vielleicht auch mal ein bisschen in die Geschichte des Hauses eintauchen, und das machen wir am besten mit Johannes Braun, dem Geschäftsführer, und der sitzt hier live und in Farbe, wollte ich sagen, live und in Schwarz neben dem
2: Pult. Wie so richtige Künstler halt so rumlaufen.
0: Genau, wie Künstler halt so rumlaufen. Johannes, schön, dass du da bist.
2: Ja, danke. Danke für die Einladung, und freut mich, wieder hier zu sein. Ich glaube, das letzte Mal waren wir vor wahrscheinlich 10 Jahren zum 25. oder sogar zur, als wir Akut macht neu gegründet haben, vor 12 Jahren da.
0: Also ihr mögt Jubiläen offenbar.
2: Ich denke, es ist
0: ein schöner Anlass.
2: Es ist ein schöner Anlass, und das 20. musste ja leider ausfallen, und deshalb dachten wir, okay, wir sagen, wir sind immer noch da, auch nach 35 Jahren gibt es uns noch.
0: Und du bist jetzt ja auch seit vielen Jahren schon bei diesem Haus und hast auch das mit dem Akut macht neu mit initiiert damals, oder gesagt. Vielleicht nimmst du die Hörerschaft nochmal mit. Vielen sagt das was, aber andere sagen, weiß ich gar nicht, ich weiß noch nicht mal, wo es Akut ist, aber heute erfahre ich ganz tolle Sachen darüber. Was, wieso Akut, und dann wurde es Akut macht neu?
2: Genau, also Akut sind tatsächlich die Anfangsbuchstaben der 4 legendären Gründer, die allerdings nicht mehr dabei sind. Und das wurde ja 1990 in der Rückestraße im Prenzlauer Berg als Galerie gegründet, und die haben dann 1991 von der WBM haben die ein leerstehendes Haus in der Veteranenstraße zugeschoben bekommen, wie das damals noch so funktionierte. Und genau, dann haben sie halt das Haus bespielt mit den verschiedenen Institutionen, also Kino, Galerie etc. Und sind dann 2012, dadurch, dass damals mit Herrn Sarrazin die ganzen Kulturförderungen gestrichen wurden, sind die dann in die Insolvenz geschlittert. Und wir sind dann mit Akut macht neu, haben wir dann quasi ein Konzept entwickelt, wie wir das, also zusammen mit den alten Betreibern, wieder retten und neu initiieren können, sagen wir mal so.
0: Und ist der Plan aufgegangen?
2: Ja, ich denke schon. Es ist, glaube ich, jetzt wieder lebendiger denn je.
0: Wofür steht diese, ich sag mal, ruhig Kulturinstitution in Berlin für dich? Wenn du jetzt jemanden triffst im Urlaub, der sagst, ey, was machst du eigentlich? Und dann sagst du, hey, Akut in Berlin-Mitte. Was steckt dahinter? Was steht für dich auch, was ist dein Antrieb, was steht dahinter, was ihr umsetzt?
2: Naja, ich meine, es ist einfach seit 35 Jahren eine unabhängige Kulturinstitution, und es ist auch eine freie Kulturinstitution. Also es ist wirklich von kulturschaffenden Betrieben, die auch mit wenig Geld dort Programm aufstellen. Und ich denke, das ist gibt es immer weniger in dieser Stadt Orte, die halt auch wirklich inklusiv sind. Also wir haben ganz verschiedenes Programm und ganz verschiedene Akteure, die dort gemeinsam schaffen und arbeiten.
0: Und es geht ja auch querbeet, also ich habe ja eben schon aufgezählt, Club, Theater, Kino, Galerie, Studio, so viele Möglichkeiten, wo man sich künstlerisch austoben kann im Grunde. Und ihr guckt ja auch nicht darauf, ist das jetzt kommerziell, wird das super erfolgreich, sondern das ist so ein Freiraum auch, den man hat, ne? Also wie schafft ihr das?
2: Genau, also das ist viel wirklich persönliches Engagement von den Leuten, die da teilweise seit 35 Jahren dran arbeiten, wie zum Beispiel im Kino, und da geht es halt nicht darum, damit Geld zu verdienen, sondern halt wirklich Kulturprogramme auf die Beine zu stellen. Und genau, ich glaube, das ist wirklich dieses persönliche Engagement, was dort zählt.
0: Was kannst du uns zur School of Machines zum Beispiel sagen?
2: Ja, na, die School of Machines, das ist so eine Art Makerspace Digital Lab. Gerade gestern wurde mir nochmal gesagt, dass die Essenz der School of Machines ist, dass nicht nur Technik sich entwickeln muss, sondern auch die Menschheit muss sich entwickeln. Und so an diesem Knackpunkt arbeiten die. Und die haben jetzt gerade auch die sehr schöne neue Räume im Dachgeschoss bezogen und werden jetzt auch zum 35-jährigen Jubiläum Workshops machen und auch eine Ausstellung. Und ich glaube, man kann gespannt sein.
0: Das Jubiläumsprogramm, da, wenn man da drauf schaut, da gibt es jetzt ganz vieles. Theater, Workshop, Film, Musik, irgendwie Ausstellung. Also alle haben sich so für dieses besondere Ereignis offenbar auch was ausgedacht. Also nimmst du uns mal kurz mit, was passiert da? Genau.
2: Genau, also wir haben im Theater haben wir Kinderworkshops und Kinderprogramm nachmittags, aber abends haben wir dann halt wirklich so einen Querschnitt aus den vergangenen 35 Jahren. Ich weiß selber noch nicht genau, was dort passiert, also man muss sich da überraschen lassen. Im Kino wird der Film mittendrin gezeigt, wo da ist auch der Regisseur Mark Weise anwesend und da geht's halt um die 90er Jahre in Berlin-Mitte. Und dann haben wir ein Performance-Programm von der Galerie aus im Hof, wo quasi im Halbstundentakt künstlerische Performances im Hof mit allen Räumen gezeigt werden. Und ansonsten gibt es noch die School of Sound, die auch so ein Open Studio hat und auch die Musikschule Klangkunst, die halt wieder dann eher für die Kinder Musikkurse anbietet. Also,
0: total vielfältig. Also
2: ja,
0: im Grunde, genau. Ne? Dafür steht ja euer Haus auch.
2: Ja, genau. Also es ist die Idee eines offenen Hauses.
0: Am 20. Juni, das heißt nicht diese Woche Samstag, sondern die darauffolgende Woche Samstag.
2: Genau, am 20. Juni.
0: Das mit den Bildern aus den 90ern, das würde mich jetzt sofort ansprechen. Das sind wahrscheinlich, ich sage das im Kino, oder da ist auch der Regisseur dabei, das dann wahrscheinlich von damals, die damalige Zeit, die noch so spannend und toll war. Und wahrscheinlich nach der Gründung auch.
2: Ja, wobei der Film ist, glaube ich, von 2003 oder 2004. Also da werden dann Akteure aus der damaligen Zeit interviewt. Unter anderem von der WBM, die Jutta Weitz, die damals auch dafür gesorgt hat, dass das Akut überhaupt, also dass dieses leerstehende Gebäude in Mitte ein Kunsthaus werden konnte. Also dass es gesagt hat, hier bekommt das Haus.
0: Geht gerne mal auf die Seite akutmachtneu.de, da findet ihr das ganze Programm, also auch natürlich jetzt speziell zum Jubiläum, weil da könnt ihr alles Mögliche euch anschauen, wofür dieses Haus steht. Und wir sprechen gleich weiter mit Johannes nach The Cold Song von den Whirlpool Productions bei Flux FM.

0: The Cold Song passt ja eigentlich für heute ganz gut. Ne? Hier Whirlpool Productions bei 100,6 Flux FM. Johannes Braun ist immer noch hier, der Geschäftsführer vom Akut. Und das Akut hat ja Generationen von Künstlerinnen und Künstlern mittlerweile begleitet. Wie gesagt, es gibt es seit 35 Jahren. Ihr feiert großes Jubiläum nächsten Samstag. Da seid ihr, werte Hörerschaft, alle herzlich zu eingeladen. Und Johannes, wenn man so in die Berliner Kulturlandschaft sieht, dann ist das oft ja ganz traurig, weil so viele Gelder wegbrechen. Viele Sachen können gar nicht mehr auf die Beine gestellt werden. Wie macht ihr das dann an eurem Ort? Wie überlebt ihr sozusagen?
1: Ja, na, unser, also natürlich haben wir jetzt die Situation nach der Pandemie, dass halt einfach viele gerade Projektförderungen wegfallen und ich glaube, unser Ziel ist es, in Zukunft mehr quasi tatsächlich über einen Förderverein, den wir gerade noch gründen müssen, also Akut macht neu, ist schon ein gemeinnütziger Verein, aber dass wir mehr versuchen, wirklich ins Publikum zu gehen und uns über Spenden zu finanzieren. Und ich glaube, das ist gerade wichtig, auch im Angesicht von den ganzen politischen Entwicklungen, dass man hier eine gewisse Resilienz entwickelt und eine Unabhängigkeit bewahren kann.
0: Ich habe jetzt nochmal das Programm aufgemacht, denn gerade dazu wollen wir ja die Hörerschaft auch gerne einladen. Nächste Woche Samstag am 20. Da geht es nämlich von morgens bis abends. Die Uhrzeit, was habe ich mir hier
1: gesagt? Also 15 Uhr, ab 15 Uhr.
0: 15 bis 24, ne? Oder geht das noch?
1: Genau, also 15 bis 22 Uhr allgemein, aber dann im Club selber ist da noch Programm bis spät in die Nacht.
0: Was ist denn Berlin School of Sound nochmal? Open Room Electronic Jam.
1: Ja, die Berlin School of Sound, die existiert ja auch schon seit einigen Jahren. Das sind tatsächlich verschiedene Kurse zu, mit Instrumenten und mit Synthesizern und auch mit also Soundstudio, was man da buchen und besuchen kann. Ich glaube, im Sommer gibt es auch einige Kurse. Also da kann man gerne auch auf die Webseite von denen gehen und sich da für die Summer School of Sound oder natürlich auch auf die Summer School of Machines anmelden. Ist allerdings, glaube ich, alles englischsprachig, nur zur Info.
0: Aber wenn man mit Kindern am Start ist, dann gibt es auch schöne Sachen. Ihr habt zum Beispiel beim Akuttheater den Märchenkoffer. Familienworkshop, Märchen, Tanz und Musik. Muss man sich auch dafür anmelden und weißt du ungefähr, was da passiert?
1: Ich glaube, man kann einfach vorbeigehen und ich muss sagen, also da hört dann mein Wissen über
0: als Geschäftsführer
1: Programm,
0: auf.
1: über die Programmdetails auf. Also die, was glaube ich noch nicht drin steht, ist die Musikschule Klangkunst. Da kann man dann auch Instrumente ausprobieren. Es ist gerade für Kinder gedacht. Und woran wir gerade noch arbeiten, und ich hoffe, es schaffen wir noch so eine Art Schnitzeljagd über die Geschichte des Hauses, wo dann die, weil das Haus ist so eine Art Labyrinth, das man an diesem Tag entdecken kann und soll. Und wo man dann übers Dach und dann über die Feuertreppe in den Seitenflügel runter und von einem Raum in den anderen und alles entdecken soll. Und da wollen wir noch so ein Parcours, also nicht Parcours, aber so eine Art Strecke entwickeln, wo dann Kinder bestimmte Aufgaben lösen können.
0: Und für alle, die noch nicht in dem Gebäude waren, du hast gerade gesagt, das startete damals ja in der Rückestraße und dann ging es in die Veteranenstraße und dann wurde dieses Gebäude sozusagen, wie war deine Formulierung, zugeschoben oder wurde man an diesen Ort verwiesen oder hat ihn bekommen sozusagen?
1: Naja, es gab ja viele leerstehende Häuser oder damals das Haus war auch teilweise ruinös, also das Hinterhaus, da konnte nur das Erdgeschoss benutzt werden und das waren ja früher, waren das ja Fabrikräume da hinten und vorne waren eher Wohnungen und das war ja früher auch so ein Arbeiterwohnhaus und im Krieg ist das Vorderhaus zerstört worden und also da spiegelt sich dann auch noch die Geschichte.
0: Also die sieht man auch noch, ne? Oder habt ihr alles so aufpoliert, dass man gar nicht mehr wiedererkennt, was da eigentlich für eine Geschichte oder damals in diesem Haus steht?
1: Ja, also die Bombenschäden sieht man ja zum Glück nicht mehr, aber die Idee ist ja auch, das Haus einfach weiterzuentwickeln. Also auch, es wird immer was neu dazu getan, irgendwas wird neu renoviert, neu ausgebaut. Und da kann man wirklich die Geschichte der letzten, sagen wir mal 50 Jahre.
0: Mhm. Ja, also ein ganz, ganz toller Ort mit so einem unglaublich vielfältigen Kulturangebot, das in verschiedenste Richtungen geht. Schaut euch gerne die Seite an, akutmachtneu.de. Da könnt ihr sehen, was alles ansteht. Und natürlich seid ihr herzlich eingeladen, dorthin zu kommen. Sowieso immer, aber gerne auch natürlich am Samstag, dann nächste Woche am 20. Juni. Da geht es um 15 Uhr los, bis spät in die Nacht. Eintritt ist frei, aber Spenden sind natürlich immer gern genommen, weil es ist mittlerweile doch an der Zeit, dass man zusehen muss, dass man gerne die Kunst unterstützt.
1: Genau, genau. Also
0: durch Aufschlagen, Geld ins Kästchen legen.
1: Dass man wirklich in die, also Public Funding in dem Sinne versteht, dass es halt wirklich durch das Publikum auch die Kulturinstitutionen gefördert werden. Ich glaube, das ist die Richtung, in die wir gehen müssen in dieser Zeit.
0: Johannes, dann wünsche ich euch ein ganz tolles Jubiläum. Und dann hören wir uns hoffentlich nicht erst in 10 Jahren wieder, sondern feiert doch ruhig mal den 40. dann auch. So auch eine schöne.
1: Wir werden gerne in 5 Jahren wieder hier sitzen.
0: Ja, ich denke, das kriegen wir hin. Das
1: und in 15 freuen. Dann auch gleich wieder.
0: Ja klar, natürlich. Also 35 Jahre akut. Gerne hingehen. Ihr seid herzlich eingeladen. Offenes Haus. Nächste Woche am Samstag, am 20. Da könnt ihr dieses tolle Kunsthaus und seine Geschichte entdecken und all die kreativen Menschen, die dort tätig sind, in den unterschiedlichsten Bereichen. Es gibt ein Kino, einen Club, ein Theater, eine Galerie, ein Studio und ganz viele andere Sachen. Alles wird dort gefeiert. Johannes, mach's gut und ein schönes Fest.
1: Ja, vielen Dank.

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Odessa, how did I get here? Heißt der Song hier bei 100,6. Flux FM, kurz vor 12 und am 20. Juni. Mensch, da ist ganz schön viel los nächste Woche Samstag. Gerade hatten wir ja auch gesprochen mit Johannes vom Akut. Aber auch bei uns im Fluxbau ist eine tolle Veranstaltung. Und zwar wird der Fluxbau am Samstag nächste Woche, zu einem Treffpunkt für ganz viele tolle Bands. Internationale Indie- und Alternative-Bands kommen vorbei. Ab 19 Uhr geht das los und das ist ein sehr abwechslungsreicher Konzertabend, weil diese ganzen Acts eben aus unterschiedlichen Teilen der Welt kommen. Unter anderem aus Australien ist eine Band dabei und da könnt ihr mal schauen, was da extra für Mühen auf sich genommen wurden, um hier in Berlin ein richtig schönes Konzert zu geben. Aus UK kommen zwei Bands, auch aus Chile reist eine Band an, Slowkiss zum Beispiel. Die machen auch so Alternative Rock mit ein bisschen Shoegaze und Dark Punk und von denen habe ich euch mal einen Song ausgesucht. Wenn ihr da hin wollt, geht gerne auf unsere Seite fluxfm.de, Farewell Youth Fest Berlin im Fluxbau. Herzliche Einladung, 17.30 Uhr geht das schon los, Beginn dann 18.30 Uhr und wenn ihr auf die Gästeliste hüpfen möchtet, dann geht gerne auf unsere Seite dort, fluxfm.de und dann zum Farewell Youth Fest. Slowkiss hören wir hier. Aus Chile mit Pink Death.

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2: Mit Ralf Gulke. In Berlin könnten morgen viele Patientinnen und Patienten vor verschlossenen Praxistüren stehen. Die Kassenärztliche Vereinigung macht einen Aktionstag. Sebastian Pasutti berichtet.
3: Ärztinnen und Ärzte sollen beim Aktionstag über die Sparpläne der Bundesregierung informiert werden. Dazu liegen nach Angaben der Veranstalter 2000 Anmeldungen für den Aktionstag vor. Es könnte also sein, dass Praxen geschlossen bleiben. Wer einen Termin hat, sollte sich sicherheitshalber vorab bei der Praxis informieren. Die Kassenärzte kritisieren die schwarz-roten Pläne inklusive Honorarkürzungen als gesundheitspolitischen Kahlschlag.
2: Die politisch motivierte Kriminalität in Deutschland hat im vergangenen Jahr einen neuen Höchststand erreicht. Bundesinnenminister Dobrindt sagte, insgesamt seien gut 85.000 Straftaten verzeichnet worden, fast 2% mehr als im Jahr davor. Dobrindt zeigte sich besorgt über die weiter gestiegene Bereitschaft zu Gewalttaten mit einem sehr starken Zuwachs von fast 43% bei linksextremistisch motivierten Delikten. In welcher deutschen Großstadt sind die Menschen am zufriedensten? Das hat die Uni Freiburg wieder in ihrem Glücksatlas untersucht. Berlin landet nur auf Platz 35 von 40, hat sich immerhin aber im Jahresvergleich um 2 Plätze verbessert. An der Spitze steht Erfurt, gefolgt von Augsburg und Düsseldorf. Auf den letzten Plätzen liegen Frankfurt am Main, Wiesbaden und Schlusslicht Rostock. Die israelische Armee hat alle Bewohner der südlibanesischen Stadt Tyrus zur Evakuierung aufgerufen. Die Menschen sollten sich in Gebiete nördlich des Flusses Sachrani begeben, heißt es in einer Erklärung. Israel hatte die Stadt in den vergangenen Monaten wiederholt beschossen. Begründet wurde das damit, dass die pro-iranische Hisbollah dort Stellungen hat. In Neuseelands Hauptstadt Wellington sind hunderte Menschen vor einer Sturmflut in Sicherheit gebracht worden. Bürgermeister Little rief für die südlichen Küstenvororte den Notstand aus. Im Hafen von Wellington wurden nach Angaben des Wetterdienstes 11 Meter hohe Wellen registriert. Soweit das Neueste aus der Flux FM Nachrichtenredaktion. Das Wetter. Heute viele Wolken mit Schauern und vereinzelten Gewittern bei Höchstwerten um 20 Grad. Am Abend Auflockerung. Morgen kann zwar hier und da die Sonne scheinen, meist überwiegen aber die Wolken und besonders am Nachmittag gibt es Regen oder Schauer. Maximal 21 Grad.
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4: Hi, kurz nach 12. Am Mikrofon ist für euch Nadine Kreuzer. Herzlich willkommen.

0: Fantagram, When I'm Small, 10 Minuten nach 12.
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0: Ja, übermorgen beginnt die Fußball-WM in Kanada, Mexiko und den USA. Ein Turnier, was eh schon kritisch beäugt wird. Und bevor das überhaupt losgeht, regt sich schon mal einer auf. Und das ist mein Kollege Ron Stocklers. Der ist jetzt hier im Studio und der will mal echt jetzt hier Dampf ablassen. Lieber Ron, was regt dich denn so auf?
2: Ey, der Kessel kocht. Und das ja schon seit langem. Diese WM, vor allem der Co-Gastgeber USA, sind eine Nation, die gerade Aufregung schöpfen. Der jüngste Aufreger betrifft einen Schiedsrichter, der von der FIFA nominiert wurde, Spiele leiten sollte und jetzt anreisen wollte, um an so einem Schiedsrichterlehrgang, den sie in den Tagen vor WM-Start durchführen wollten, ja, um dabei zu sein. Es geht um Omar Atan, Schiedsrichter aus Somalia. Ja, für den heißt es jetzt allerdings schon wieder WMAD. Der wurde ausgewiesen von den USA, keine Begründung, kein Nichts. Der hatte sogar einen Diplomatenpass bekommen. Sollte der erste Schiedsrichter aus Somalia werden, der bei einer Fußball-Weltmeisterschaft der Männer pfeift. Der ist ein guter Schiri. Der war 2025 unter anderem auch Schiedsrichter des Jahres in Afrika, in Gesamtafrika für den Kontinent. Und es ist einfach so absurd, weil die USA keine Erklärung geben.
0: Ja, will da jemand Zeichen setzen, fragt man sich.
2: Was wahrscheinlich soll das? Donald Trump. Er hat ja eine sehr spezielle Politik mit Blick auf Somalia. Die ganzen Ereignisse in Minnesota hatten ja auch einen Zusammenhang, unter anderem in diese Richtung. Teilweise gibt es ganz wilde Erklärungen, die er abgibt. Und man muss ja auch sagen, es ist ja kein Einzelfall, ne? Das ist ja nicht nur jetzt ein Schiedsrichter. Es ist eine Verkettung von Momenten, die immer und immer und immer weitergehen. Wir haben im Vorfeld bereits die iranische Nationalmannschaft gehabt. Ähnlich problematisches Thema im Zusammenhang mit den USA und Donald Trump. Denen wurde ihr Quartier in den USA vor ein paar Wochen schon verboten. Daraufhin sind sie auf Einladung der Präsidentin von Mexiko dorthin, haben dort jetzt ihr WM-Quartier. Die dürfen jetzt auch nicht einfach rüber, um ihre Spiele zu machen. Da gibt es ganz klare Regelungen. Wenn sie in den USA spielen, dann dürfen sie nur am Tag des Spiels einreisen und müssen auch sofort wieder ausreisen aus dem Land. Wir hatten Fälle, dass Spieler, obwohl sie eingereist waren, das war der irakische Stürmer Ayman Hussein, der wurde über Stunden am Flughafen ohne Erklärung erstmal festgesetzt, um quasi ja zu gucken, was los ist. Ne? Das ist so eine Verweigerung der Einreise für Offizielle, für Leute, die teilweise diplomatische Pässe bekommen, um einzureisen. Diese WM ist eine Farce und die FIFA macht nichts. Die FIFA müsste hier einschreiten. Die hätte schon vor Monaten einschreiten müssen, weil klar ist, das wird nicht einfach. Sie macht nichts. Gianni Infantino verbockt gerade richtig viel. Und das hat einen Grund, dass ganz viele Menschen so richtig kritisch auf diese Spiele gucken, auf diese WM gucken. Und eigentlich, in Teilen ich auch, nicht so weiß, ob ich Bock drauf habe.
0: Ja, trübt die Grundstimmung, ne?
2: Ja.
0: Und den Enthusiasmus.
2: Wir hatten zwei autokratische Weltmeisterschaften. Jetzt kommt potenziell eine dritte in Teilen dazu, weil die USA sich verhalten wie ein Kleinkind, das nicht weiß, wer ihm den Lolli weggenommen hat.
0: Und sie ist noch nicht mal losgegangen.
2: Und sie ist noch nicht mal losgegangen. Das ist das Schlimmste. Wer weiß, was während dieser WM noch passieren wird. Das ist keine WM unter einem guten, freudigen Stern.
0: Du wirst es auf jeden Fall für uns im Blick haben, Kollege Ron Stocklers. Vielen Dank für dieses Fußball-WM-Update.

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1: Die amerikanische Künstlerin Sabrina Teitelbaum ist bekannt auf der Bühne als Blonde Shell. Sie macht Alternative Rock und es gibt einen aktuellen Song von ihr, der läuft jetzt gleich bei Flux FM. Es geht um zerbrechende Freundschaften, insbesondere unter Frauen, Verrat, festgefahrene Beziehungsdynamiken, aber gleichzeitig auch das Bewahren einer beständigen, mitfühlenden Liebe. Und dann auch noch mit so einem Sound drunter. Hört euch diesen Track mal an. Heart has to work so hard. Blonde Shell.

0: Cassia mit Love Drunk.
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0: Jeden Tag besuchen uns bei Flux FM Menschen, die Spannendes zu erzählen haben. Manchmal sind es Geschichten aus dem eigenen Leben, manchmal sind es Veranstaltungen und manchmal sind es auch Berufe, die einfach so stark sind, dass wir darüber berichten möchten. So wie bei Luigi Haschke von den Abseilern Berlin. Flux FM Redakteurin Nele Marie Dietz hat nachgefragt, was zum Beruf Industriekletterer eigentlich dazugehört.
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0: Was machst du eigentlich?
2: Also ich persönlich führe ein Industriekletterunternehmen. Wir machen verschiedene Sachen. Das geht im urbanen Raum, sage ich mal, von Reinigungsarbeiten, Instandsetzungsarbeiten, also Maurerarbeiten, Montage von Vogelschutzsystemen, ja, rüber zum industriellen Bereich. Da hängt man dann in Silos ab, sage ich mal, und macht da Arbeiten. Man kann auch onshore an Windkraftanlagen arbeiten, offshore an Windkraftanlagen. Also es gibt eine ganz breite Menge an Sachen, die man da machen kann.
0: Wie wird man denn sowas?
2: Im Grunde genommen muss man sich dazu qualifizieren. Zum Beispiel beim Fachverband für Spezialbausanierung, da belegt man dann einen Kurs. Dann hat man die Grundvoraussetzung, an der Fassade zu arbeiten oder sich abzuseilen, sage ich mal, von einem Gebäude. Was sehr viel Sinn macht, ist eine Berufsausbildung. Die Arbeit ist leider nicht nur das Klettern oder das Abseilen, sondern wenn wir an der Fassade sind, müssen wir gewisse Arbeiten ausführen. Zum Beispiel was verputzen. Das kann jetzt nicht einfach jeder machen, sondern es macht schon sehr viel Sinn, wenn man den Beruf gelernt hat.
0: Warum ist der Beruf eigentlich so wichtig?
2: Also wir haben sehr viel damit zu tun, Gebäude instand zu halten. Viele ältere Gebäude. Euer Gebäude zum Beispiel ist auch ein sehr schönes Gebäude. Und wenn man das nicht pflegt, dann hat man früher oder später feuchte Schäden drin. Die Gebäudesubstanz geht einfach kaputt, wird marode. Also wir halten letztendlich Gebäude und Industrieanlagen instand.
0: Wie gefährlich ist denn dein Job?
2: Man sollte Respekt haben vor der Höhe. Und dann gibt es dieses Klischee, wie Spider-Man eine Wand hochklettert. Das ist leider nicht so. Also wir analysieren die ganzen Gefahren und dann schauen wir, wie wir die Gefahren minimieren können, so dass wir 100% sicher arbeiten.
0: Was ist das Tollste an deinem Beruf?
2: Die Abwechslung. Kein Gebäude und kein Einsatz ist gleich. In der Regel sind wir immer an einem neuen Arbeitsfeld mit schönen Ausblicken, anderen Herausforderungen. Also die Abwechslung, das macht besonders Spaß.
0: Was ist jetzt so eine Downside an deinem Job?
2: Viele Arbeiten sind saisonabhängig. Im Winter kann man jetzt gewisse Arbeit nicht durchführen aufgrund der Temperaturen, ja, weil die Stoffe nicht abbinden. Man ist oft daran gebunden, wie ist die Witterung gerade, in welcher Jahreszeit sind wir, in welcher Saison sind wir.
0: Ist es eher Teamarbeit oder mehr allein?
2: Komplette Teamarbeit. Man muss kommunizieren, man muss zusammenarbeiten. Na klar hängt man dann alleine im Seil und arbeitet, aber du bist auch auf deine Kolleginnen angewiesen.
0: Was war der krasseste Ort, an dem du gearbeitet hast?
2: Das war in einer Ziegelei, in der ehemaligen. Da gab es einen Schornstein. Auf dem Gelände hat ein Festival stattgefunden und auf diesen Schornstein sollte ein Laser drauf. Wir sind dann da hoch und hast so 1,50 Meter und drumherum ist halt gar nichts. Und dann haben wir da eine Seilbahn gebaut und haben diesen Laser da hochgezogen. Das war sehr schön, sehr aufregend, sage ich mal. Ja.
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0: Luigi, Geschäftsführer von den Abseilern Berlin. Arbeiten in schwindelerregender Höhe gehören für ihn zum Alltag. In Berlin gibt es einige Schulungszentren, in denen ihr die Ausbildung machen könnt. Voraussetzungen sind Schwindelfreiheit, ein Mindestalter von 18 Jahren und idealerweise ein handwerklicher oder technischer Grundberuf. Das ganze Interview hört ihr gerne nochmal auf fluxfm.de.

die Wombats. Let's dance to Joy Division auf 100,6 Lux FM. Mein Name ist Nadine Kreuzer, ich immer noch hier am Mikrofon bis um 14 Uhr. Also ungefähr noch eine Stunde und 15 Minuten. Die gönnen wir uns doch zusammen, oder? Licky Lee aus Schweden. Stück ihrer aktuellen und auch letzten Platte. Der Song heißt Happy Now.

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Angus und Julia Stone haben ja auch gerade eine neue Platte. Das ist aber ein älteres Stück, was nicht minder schön ist. Die Young Blood of Flux FM. Und jetzt aus Brighton vor den Nachrichten noch Lime Garden mit

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2: Mit Ralf Gulke. In Berlin könnten morgen etliche Arztpraxen geschlossen bleiben. Die Kassenärztliche Vereinigung macht einen Aktionstag, bei dem sie die Ärztinnen und Ärzte über die Pläne der Bundesregierung informieren will. Dazu liegen nach Angaben der Veranstalter 2000 Anmeldungen vor. Es könnte also sein, dass Praxen schließen. Wer einen Termin hat, sollte sich am besten vorher in der Praxis informieren. Die Kassenärzte kritisieren die schwarz-roten Pläne als Kahlschlag. Kai Wegner will erneut CDU-Spitzenkandidat werden und regierender Bürgermeister bleiben. Die CDU will ihn heute bei einem Parteitag in Neukölln offiziell zu ihrem Spitzenkandidaten küren. Zudem will sie das Wahlprogramm beschließen. Darin spricht sich die CDU unter anderem für eine Randbebauung des Tempelhofer Felds aus. Außerdem will die Partei Zugangssperren an U-Bahnhöfen und mehr Videoüberwachung in Berlin. Bei einem Feuer im Reinickendorfer Ortsteil Wittenau ist in der Nacht ein Mensch ums Leben gekommen. Die Feuerwehr war nach eigenen Angaben mit einem Großaufgebot in der Hermsdorfer Straße. Eine Wohnung im ersten Stock eines zweigeschossigen Hauses stand komplett in Flammen. Zwei Menschen konnten in Sicherheit gebracht werden. In der Wohnung wurde eine Leiche entdeckt. Die Brandursache ist noch unklar. Die politisch motivierte Kriminalität ist in Deutschland auf dem Vormarsch. Im vergangenen Jahr wurde der höchste Stand seit 2016 registriert. Nach Angaben von Bundesinnenminister Dobrindt wurden im vergangenen Jahr mehr als 85.000 solcher Delikte verzeichnet, fast 2% mehr als im Vorjahr. Besonders stark stieg die Zahl der linksextremistisch motivierten Straftaten, nämlich um fast 43%. Dennoch sind mit weitem Abstand die meisten Delikte rechtsextremistisch motiviert. Israel hat die Stadt Tyrus im Südlibanon angegriffen. Die staatliche libanesische Nachrichtenagentur NNA berichtete, Kampfjets hätten einen heftigen Angriff gestartet. Die israelische Armee hatte zuvor sämtliche Bewohner zum Verlassen der Stadt aufgerufen. Soweit das Neueste aus der Flux FM Nachrichtenredaktion. Das Wetter. Heute viele Wolken mit Schauern und vereinzelten Gewittern bei Höchstwerten um 20 Grad. Am Abend Auflockerung. Morgen kann zwar hier und da die Sonne scheinen, meist überwiegen aber die Wolken und besonders am Nachmittag gibt es Regen oder Schauer. Maximal 21 Grad.
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3: Einen ganz wunderbaren Dienstag wünscht euch Nadine Kreuzer. Kurz nach eins haben wir's. Herzlich willkommen bei Flux FM.
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Heat von Broods auf Flux FM um 9:09. Hey ihr Lieben, was geht ab? Ich habe auf jeden Fall in dieser Sendung noch Besuch und zwar von den tollen Leuten, die hinter dem Berliner Chamäleon Theater stecken. Da gibt's gerade eine gefeierte Produktion, Carnivale Royale vom Amsterdam House of Circus und da besucht uns unter anderem heute Henrik, einmal der Geschäftsführer vom Chamäleon und er hat eine Künstlerin mitgebracht, die Lisa und Lisa ist Schwertschluckerin und die kommt unter anderem auch zum Einsatz. Jetzt seit dem 4. Juni läuft das schon bis zum 2. August. Und was ihr da alles erleben könnt, das verraten uns die beiden. Und das mit dem Schwertschlucken, das würde mich natürlich auch mal sehr interessieren. Da wollte ich auch schon mal einen Volkshochschulkurs belegen, aber der war leider schon ausgebucht. Und vielleicht kann sie uns ja nochmal auf den Geschmack bringen.

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0: ihr Lieben. Flux FM läuft am Dienstag. Heute ist es warm, kalt, schwül, alles zusammen. Und wir stehen den Tag trotzdem durch.
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0: Unter anderem jetzt mit einer tollen Künstlerin aus Munich. Singer-Songwriterin. Wir spielen sie schon länger. Amy Warning, ihr Name. Und sie hat eine ganz tolle, warme, sonore Stimme. Und macht so richtig schönen, minimalistischen Soul. Klingt einfach gut. Und ihre neue Platte heißt Wellen. Darauf ein lässiges Stück. Es dreht sich ums Ausgehen, ein bisschen auch, würde ich sagen, ums Verliebtsein.

0: Noah Kahn mit Doors.
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0: So, werte Damen und Herren, es findet wieder was Spektakuläres in Berlin-Mitte statt, und zwar direkt am Hackeschen Markt. Drag-Kunst trifft zeitgenössischen Zirkus, Queerness trifft Akrobatik, Schwertschlucken trifft Kabarett. Vielleicht könnte man es ungefähr so beschreiben. Auf jeden Fall wird es ein ziemlich wilder Sommer.
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0: Ja, das Berliner Chamäleon-Theater hat wieder eine hochgefeierte Produktion ins Haus geholt vom Amsterdamer House of Circus, eben Karnivale Royale. Für 2 Monate sind sie in Berlin und die Show ist spektakulär. Aber wir wollen uns das natürlich hier erklären lassen von den Betreibern, von den Machern, von einer Artistin höchstpersönlich, die jetzt für euch im Studio ist. Erstmal ist Hendrik da, Geschäftsführer vom Chamäleon, und Lisa Hudalla. Sie ist Schwertschluckerin und seit vielen Jahren Teil von Karnivale Royale, vom Ensemble. Und ich freue mich total, dass ihr hier bei mir im Studio seid. Herzlich willkommen.
3: Hallo, vielen Dank für die Einladung.
0: Hi. Ja, das klingt wirklich nach einem wilden Sommer, was ihr da auf die Bühne bringt. Was genau ist denn das Amsterdamer House of Circus und warum, Hendrik, wolltet ihr unbedingt diese Show hier nach Berlin holen?
3: Also wir haben schon ganz lange ein Auge auf sie geworfen gehabt, schon vor vielen Jahren, und was uns total angesprochen hat, ist, dass es tatsächlich so eine Wahlfamilie ist, die zusammengekommen ist, einfach von unglaublich tollen Menschen und PerformerInnen, und das für uns einfach das perfekte Stück ist, was jetzt in diese Zeit des Jahres passt, wo man den Pride Month feiern kann, wo man einfach, wie gesagt, Wahlfamilie, Unterschiedlichkeit, Queerness, Openness, alles das, wofür Berlin auch irgendwie steht und unser Haus, Freiheit, dass jeder Mensch einfach so sein kann, wie er möchte, und dass das wirklich mit der Kompanie und mit den KünstlerInnen zelebriert wird und das allabendlich und so super energetisch auf der Bühne stattfindet, ist total schön zu sehen.
0: Super. Lisa, wie lange bist du schon dabei beim House of Circus?
4: Ich bin seit 2021 dabei und war bei der ersten Theaterproduktion mit dabei, die wir in Amsterdam gespielt haben.
0: Mhm. Also wohnst du auch in Amsterdam?
4: Ich wohne in Rotterdam.
0: In Rotterdam. Und dann bist du immer in Amsterdam bei den Shows, oder jetzt, wenn ihr Gastspielzeiten habt, dann seid ihr auch mit Zeit lang in Berlin.
4: Zum genau. Beispiel. Ja.
0: Okay. Und du hier mit Tattoo-Kunst erstmal auf deinem stählernen, muskulösen Körper als Schwertschluckerin. Ich muss das ja beschreiben für euch, Leute, sonst hört ihr die Stimme und denkt so, okay, Lisa. Lisa sieht spektakulär aus. Lisa, wie kommt man dazu, Schwertschluckerin zu werden?
4: Also ich war in Rotterdam an der Artistenschule für 4 Jahre. Da habe ich auch Nick und Jamar kennengelernt, wo ich dann später auch Teil von House of Circus geworden bin. Und ich habe dort in erster Linie Akrobatik gemacht, und das mit dem Schwertschlucken, das ist dann vor 10 Jahren noch dazu gekommen.
0: Mhm. Hast du dir gedacht, warum eigentlich nicht? Erweitere ich mein Repertoire und werde auch Schwertschluckerin. Das ist doch interessant, das wollen wir wissen. Wie kommt man auf die Idee, das zu machen? Hast du bei anderen das gesehen und warst fasziniert? Oder?
4: Also eigentlich kann man das schon so sagen. Also es war vor 10 Jahren ungefähr, da gab es so ein kleines Revival von alten Zirkusdisziplinen in der Zirkuswelt. Also so Sachen wie Hair-Hanging, also wenn Menschen nur an den Haaren hängen. So alte Sideshow-Karneval-Disziplinen. Und ich fand das super spannend. Also, und ja, Schwertschlucken fand ich einfach, weil es sehr nah von meiner Ansicht so auch an dieser Sache mit seinen Körper verändern und so. Und beim Schwertschlucken, man verändert den Körper, man verändert Körperreflexe. Mhm. Und das fand ich einfach super spannend. Und man findet kaum Informationen darüber. Ich habe gedacht, ich muss das selber rausfinden, wie das funktioniert.
0: Ja, da wollen wir auf jeden Fall gleich noch mehr drüber erfahren. Hendrik, für wen ist die Show genau gedacht? Natürlich für alle, die sowieso Bock drauf haben und vielleicht aber auch zufällig vorbeilaufen in Mitte. Natürlich auch für Touristen, die sich in Mitte tummeln, aber viele, die auch auf sowas stehen. So eine besondere Zusammenstellung von so viel verschiedenen Arten von zeitgenössischem, wenn man es mal unter Zirkus subsumieren darf. Aber was macht gerade das Chamäleon aus? Warum steht hier besonders für so besondere Kunst rein?
3: Also ich glaube, was an diesem Abend wirklich sehr besonders und eindringlich ist, also das Haus ist ohnehin offen für alle, die Lust haben, Live-Kultur und Entertainment zu genießen. Das ist toll. Das Stück selber ist einfach, wie gesagt, super energetisch und kurzweilig. Geht tatsächlich auch nur 77 Minuten ohne Pause. Und es hat eine so tolle, nahbare und schöne Art. Und gar nicht, dass es, häufig wird ja auch dann so dieses Thema Queerness oder so in den politischen Raum irgendwie gerückt. Und das ist es überhaupt nicht, sondern es ist einfach eine offene Celebration für alle, die einfach Spaß daran haben. Und wir hatten jetzt in den letzten paar Tagen der Voraufführung schon so viele schöne Gästekommentare, die uns geteilt wurden von Menschen, weiß ich nicht, die aus Stuttgart oder sonst woher kamen und tatsächlich sonst ganz wenig weggehen und jetzt das erste Mal irgendwie Berührungspunkte mit Drag-Shows, mit Travestie, mit Queerness und irgendwie hatten und das einfach total genossen haben und dass jetzt House of Circus sich auch so dieses Stilelement des Varietés letztendlich zurückholt, diese Kunstform und bei uns hier in dieser brillanten Form auf die Bühne bringt. Das macht einfach riesig viel Spaß. Also jeder Abend eine absolute Explosion.
0: Cool. Also einfach reingehen und überraschen lassen und mitreißen lassen sozusagen. Total. Das Ganze läuft seit dem 4. Juni und geht noch bis zum 2. August.
3: Genau.
0: Und dafür könnt ihr auch versuchen, euch natürlich auf die Gästeliste schreiben zu lassen über FluxFM, fluxfm.de. Da findet ihr alles zum Chamäleon Theater. Wir wollen gleich weitersprechen und ich will unbedingt noch mehr über das Schwertschlucken erfahren. Vorher aber We Are Scientists. Nobody move, nobody get hurt. Vielleicht ist es auch ähnlich bei dir. Lieber nicht bewegen, sonst... Naja.
5: Lisa, kannst du ja gleich mal ausführen, ne?

0: We are scientists. Nobody move, nobody get hurt. Wir haben immer noch die Macher hinterm Berliner Chamäleon-Theater hinter uns. Es gibt wieder eine tolle Produktion, die dort zu Gast ist. Carnivale Royale vom Amsterdamer House of Circus. 2 Monate lang vom 4. Juni bis zum 2. August. Also gerade im Grunde frisch gestartet. Und Hendrik, der Geschäftsführer vom Chamäleon, hat eben auch schon gesagt, das lief schon richtig gut an. Und die Leute, die Rückmeldungen sind begeistert, ne?
1: Total.
0: Das ist super. Ja. Du hast uns Lisa mitgebracht. Wir haben schon eben ein bisschen dich als Schwertschluckerin versucht auszuquetschen, aber natürlich haben wir noch lange nicht die ganze Wahrheit erfahren, Lisa. Deswegen erzähl uns doch bitte nochmal, gibt es da auch gefährliche Momente zum Beispiel?
2: Ja, auf jeden Fall. Also man nimmt halt ein Schwert, was bei mir 45 Zentimeter lang ist und führt sich das in die Speiseröhre ein. Also da kann auf jeden Fall sehr viel passieren. Mhm. Ich bin natürlich sehr vorsichtig und ja.
0: Wie ist das beim Publikum? Sitzen die dann und denken, krass und dann kriegt man besonders viel Applaus oder wird das manchmal schon so als, ja gut, Schwertschluckerin, das ist ja nichts Besonderes. Wie ist da so die Rückmeldung?
2: Das ist sehr unterschiedlich. Also man sieht, dass manche Leute das gar nicht sich trauen zu gucken und dann sieht man, wie die Menschen quasi so zwischen ihren Fingern durchgucken, weil sie es dann doch eigentlich sehen möchten. Andere Menschen fassen das kaum, dass sie das gerade sehen und checken das, glaube ich, erst danach, was gerade passiert ist. Und manche feiern es total. Also das ist sehr unterschiedlich. Und ich finde das super, wenn ich das sehe, natürlich auf der Bühne, auch diese Diversität von Reaktionen.
0: Hast du denn manchmal schon als Schwertschluckerin erlebt, dass Leute sagen, das ist doch irgendwie gefaked, das ist doch nicht, das kann ja gar nicht sein, dass sie sich dieses 45 Zentimeter lange Schwert da in die Speiseröhre steckt.
2: Das, Luftröhre, Speiseröhre.
0: Speiseröhre, ja.
1: Oh Gott. Richtig so, der einzige Weg.
2: Nee, das höre ich tatsächlich öfter und ich finde es bemerkenswert, dass in einem Zeitalter, wo man wirklich Informationen zu allem hat, man kann sich alles im Internet anschauen, es gibt Röntgenbilder von allem, dass es immer noch sehr viele Menschen gibt, die das nicht fassen können oder wollen, dass jemand sich sowas beibringt oder sowas trainiert oder dass das geht ja auch für ganz viele andere Zirkusdisziplinen, dass jemand einfach diese Mühe und diese Zeit da reinsteckt. Und das ist uns auch ganz wichtig bei der Show, dass alles, was wir auf der Bühne machen, alles ist echt. Sowohl die Tricks, die wir machen, wie zum Beispiel das Schwertschlucken, als auch die Gefühle, also da ist sehr viel Herz und Emotionen und Erfahrungen drin und das ist einfach. Das ist alles echt.
0: Das glaube ich. Das sind alles Profis auf ihrem Gebiet. Deswegen ist es so ein Gesamtkunstwerk, was man da erleben kann. Ne? Aber manche, also wenn du dann am Schwertschlucken bist oder die das dann nach nochmal rumgrübeln und sich fragen, war das jetzt wirklich echt? Die haben dann Erklärungen dafür, warum es eigentlich gar nicht echt gewesen sein könnte, oder?
2: Ja, also da hört man tatsächlich die spektakulärsten Erklärungen. Also ich habe da inzwischen auch angefangen, dann weniger beleidigt zu sein und mich selber zu verteidigen, sondern ich frage dann so, was glaubst du denn, wie das funktioniert? So, was ist denn deine Theorie? Und da kommen dann Sachen von, die Klinge rollt sich auf, die Klinge verschwindet im Griff und ich habe dann mein Schwert dabei und sage, bitte erklär's mir, wie? Und das Wildeste, was ich bisher gehört habe, war, du hast eine Flüssigkeit im Mund, diese verflüssigt dann das Metall und bei der Wiederherausholung verfestigt sich das Metall wieder an der Luft. Also das war bisher, das ist jetzt auch kein Witz, das ist wirklich passiert in der Dinnershow. Und ich habe einfach da gestanden, ich wusste nicht mehr, was ich sagen soll. Ich habe einfach nur so, wow, find mir bitte den Chemiker, der das möglich macht. Also wenn das geht, ich meine, das wird zu Risiko ärmer machen für alle.
0: Das ist wahrscheinlich, können sich manche mehr vorstellen, als dass man tatsächlich diesen Act wirklich performt. Aber das tust du und zwar in eurer Show Carnivale Royale. Vielleicht nochmal kurz erklärt, warum Carnivale Royale? Das, wer kann das am besten erklären? Also, oder du vielleicht sogar? Wir haben extra aus Amsterdam auch
2: nee, aber also ich kann es erklären. Also Karneval, das kommt halt aus dem 19. Jahrhundert. Diese reisenden Sideshow-Gruppen, wo Raritäten und Menschen mit irgendwelchen Besonderheiten ausgestellt wurden, performt haben und sich da quasi als Wahlfamilien zusammengeschlossen haben und dann halt aus so einer Außenseiterposition zu einer Familie zusammengefunden haben und mit ihren Besonderheiten und Ecken, die halt in der Gesellschaft da komplett nicht akzeptiert waren, zu Stars in ihrer eigenen Gruppe geworden sind. Und da da kommt das einfach her mit dem Titel und das.
0: Und die Wahlfamilie, ihr seid ja diese Wahlfamilie auch gerade, wie während der Song lief auch mir nochmal erklärt wurde, denn ihr wart am Anfang zu zweit und dann seid ihr rumgereist und woanders aufgetreten, dann sind mehr dazu gekommen und so wächst man dann zu einer Familie zusammen, die anderen springen aber wieder ab oder in der nächsten Stadt kommen andere dazu. Also einfach eine sympathische Gemeinschaft von Menschen, die in der Artistik in unterschiedlichsten Bereichen aktiv sind und ganz, ganz tolle Sachen machen. Wir subsumieren das unter zeitgenössischem Zirkus jetzt einfach mal, denn der läuft bei euch. Henrik, jetzt vielleicht nochmal die letzte Einladung durch dich, den Chef persönlich, wer vorbeikommen möchte, was erwartet uns bis zum 2. August bei euch im Chamäleon Theater am Hackischen Markt?
1: Also neben der grandiosen Show, über die wir gerade schon gesprochen haben, aber vielleicht nochmal zwei Sachen, die es bei uns wirklich auch wichtig ist, dass einfach jetzt ganz Berlin und alle, die gerade zu Besuch sind, zu uns kommen. Wir haben tatsächlich auch nochmal charmante Ticketpreise uns einfallen lassen für die Spielzeit. Das heißt, Tickets gehen ab 24 Euro los. Wir haben so ein Circus for Friends Special. Da kann man mit 4 Freunden einfach zusammenkommen. Da kostet das Ticket dann nur 17 Euro in der günstigsten Kategorie. Und Stichwort feiern. Lisa hat es ja vorhin auch schon gesagt, dass sie sich freut, wenn sie sehen kann, wenn alle im Publikum feiern. Und das wollen wir tatsächlich in dieser Spielzeit noch ein bisschen intensiver machen. Wir haben uns 2 Chamäleon-Up-Late-Termine ausgesucht. Das heißt, da machen wir Aftershow-Partys mit dem kompletten Cast und laden tatsächlich ganz Berlin ein, alle, die Bock haben zu feiern, in Kooperation mit Tipsy Bear, mit dem Club, mit einem Residence-DJ, der bei uns auflegen wird. Am 27.06. und am 18.07. geht es immer um 22:30 los. Und das Geile ist, der Eintritt ist frei. Das heißt, man kann einfach gucken, komm, das geht ja in vielen Berliner Clubs auch nicht mehr, also kommt einfach vorbei und es wird coole Stimmung sein nach der Show.
0: Super, das kann man bei euch auf der Seite vielleicht auch nochmal nachschauen, ne? Wann genau das ist. Ich habe nur die beiden hier vom House of Circus gesehen, die freuen sich schon sehr auf die
1: Party. Wir sind alle schon im Party-Modus.
0: Konnte ich euch schon ansehen. Ja, vielen, vielen Dank. Und Gästelistenplätze, versucht's gerne mal, obwohl die Ticketpreise sind wirklich fair, das muss man sagen, für das, was da gezeigt wird. Aber gerne sonst fluxfm.de, da findet ihr auch den Link übers Chamäleon und wie ihr dann da rankommt. Ganz herzlichen Dank. Genießt die Zeit in Berlin.
2: Na? Das werden wir.
0: Und coole Shows bis zum 2. August.
1: Danke für die Einladung.
0: Sehr, sehr gerne.
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2: Ihr Lieben, ich sage an dieser Stelle vor allen Dingen Tschüss, Nadine Kreuzer ist mein Name, aber ich freue mich auf ein baldiges Wiederhören und Wenke macht gleich weiter hier ab 2. Habt einen richtig schönen Dienstag. Bis ganz bald.

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4: Und zwar
5: mit Ralf Gulke. In Berlin könnten morgen viele Patientinnen und Patienten vor verschlossenen Praxistüren stehen. Die Kassenärztliche Vereinigung macht einen Aktionstag. Sebastian Pasutti berichtet.
6: Ärztinnen und Ärzte sollen beim Aktionstag über die Sparpläne der Bundesregierung informiert werden. Dazu liegen nach Angaben der Veranstalter 2000 Anmeldungen für den Aktionstag vor. Es könnte also sein, dass Praxen geschlossen bleiben. Wer einen Termin hat, sollte sich sicherheitshalber vorab bei der Praxis informieren. Die Kassenärzte kritisieren die schwarz-roten Pläne inklusive Honorarkürzungen als gesundheitspolitischen Kahlschlag.
5: Berlin macht beim Schulbau Fortschritte. Bildungssenatorin Katharina Günther-Wünsch sagte, erstmalig habe man den Mangel an Schulplätzen bekämpfen können. Statt 26.000 fehlenden Plätzen seien es jetzt nur noch 24.000.
7: Wir bauen natürlich jedes Jahr Tausende von Schulplätzen, aber wir kommen dieses Jahr das erste Mal in die Situation, dass wir das Defizit abbauen. Das heißt, dass wir tatsächlich dafür sorgen, dass sich die angespannte Situation in überfüllten Klassenzimmern jetzt zunehmend abbauen wird.
5: Das Thema habe bis mindestens 2030 Priorität, so Günther-Wünsch. Die politisch motivierte Kriminalität in Deutschland hat im vergangenen Jahr einen neuen Höchststand erreicht. Bundesinnenminister Dobrindt sagte, insgesamt seien gut 85.000 Straftaten verzeichnet worden, fast 2% mehr als im Jahr davor. Dobrindt zeigte sich besorgt über die weiter gestiegene Bereitschaft zu Gewalttaten mit einem sehr starken Zuwachs von fast 43% bei linksextremistisch motivierten Delikten. Israel hat die Stadt Tyrus im Südlibanon angegriffen. Die staatliche libanesische Nachrichtenagentur NNA berichtete, Kampfjets hätten einen heftigen Angriff gestartet. Die israelische Armee hatte zuvor sämtliche Bewohner zum Verlassen der Stadt aufgerufen. In welcher deutschen Großstadt sind die Menschen am zufriedensten? Das hat die Uni Freiburg wieder in ihrem Glücksatlas untersucht. Berlin landet nur auf Platz 35 von 40, hat sich immerhin aber im Jahresvergleich um 2 Plätze verbessert. An der Spitze steht Erfurt, gefolgt von Augsburg und Düsseldorf. Auf den letzten Plätzen liegen Frankfurt am Main, Wiesbaden und Schlusslicht Rostock. Soweit das Neueste aus der FluxFM Nachrichtenredaktion. Das Wetter. Heute viele Wolken mit Schauern und vereinzelten Gewittern bei Höchstwerten um 20 Grad. Am Abend Auflockerung. Morgen kann zwar hier und da die Sonne scheinen, meist überwiegen aber die Wolken und besonders am Nachmittag gibt es Regen oder Schauer. Maximal 21 Grad.
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1: Schönen guten Tag, mein Name ist Wenke Fiedler. Wir haben heute direkt 2 tolle GästInnen. Angefangen mit der Krutschi-Gang. Francesco Wilking kommt zu mir ins Interview. Wir sprechen über die neue Platte, die diesen Freitag rauskommen wird. Und die amerikanische New Yorker Musikerin, nämlich Skullcrusher, die heute Abend ein Konzert im Prachtwerk spielen wird. Auch die kommt zu mir ins Studio, gerne eingeschaltet bleiben. Ja, und euch wünsche ich jetzt erstmal einen schönen Nachmittag.

Vita Bergen mit Falcons hier auf 100,6 Flux FM. Die Fans von Interpol dürfen sich freuen. Es wurde ja ein neues Album angekündigt. This Mirror Weighs a Ton wird am 28. August rauskommen. Ja, und sie haben mit einem sehr bekannten Produzenten für dieses Album zusammengearbeitet, mit Andrew Wyatt, der auch schon für Rosalia oder Charlie XCX produziert hat. Ja, der atmosphärische Sound, der wird noch ein bisschen auf diesem Album, sagen wir, erweitert mit weiteren Instrumenten, zum Beispiel mit Streichern, Holzbläsern, mehrschichtigen Vocalharmonien, Akustikgitarren. Es ist wirklich ein sehr experimentelles Sounddesign. Natürlich werden Interpol auch ein Konzert in Berlin spielen, in der Oberarena, zusammen mit Block Party am 11. November. Wir hören rein in die Titelsingle. Hier sind Interpol mit See Out Loud.

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0: Die Mighty Oaks mit 7 Days hier auf 100,6 Flux FM. Ich glaube, ich habe ein bisschen ähnlichen Musikgeschmack als die, denn die stehen ganz oft neben mir auf dem Konzert. Ja, ist doch schön.
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0: Ihr lieben Fluxis, wir haben neue Musik am Start vom kanadischen Musiker Seth Nyquist. Der nennt sich als Künstler Mormor. Und Nyquist ist eigentlich ein schwedischer Name, sozusagen Großmutter mütterlicherseits. Es ist ein Tribut an seine Oma. Er selber sagt, dass seine größten Inspirationen von den Beatles kommen, von Pink Floyd oder auch noch Radiohead. Der Durchbruch ist ihm schon 2018 gelungen. Und jetzt hat er mit der britischen Sängerin Celeste ja einen Song zusammen gemacht. Das ist die neue Single, die heißt Like Heaven.

0: Chloe Kisha und das mit Modern Romance hier auf 100,6. Flux FM, mein Kollege Matti, der hat mal wieder eine tolle Person interviewt in unserer Rubrik Was für ein Leben. Da spricht er mit einer Regisseurin, Autorin und Schauspielerin. Das Interview, das gibt's gleich in 3 Minuten hier auf Flux FM.
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0: Rainer hier auf 100,6 Flux FM und das mit dem Song Break Lights.
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0: 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So außergewöhnlich, dass sie auch verfilmt werden könnten.
2: Wie muss man sich das Set von der Sesamstraße eigentlich vorstellen? Wenn da so diese Figuren sind, du kennst ja die, die dann in der Figur drin sitzen oder so Handpuppen. Sitzt dann da jemand unter der Kamera und hält dann die hoch, oder?
3: Ja, also ich hatte mir erbeten, dass ich die Puppenspieler nicht kennenlerne vorher.
2: Okay.
3: Weil ich dachte, ich muss ja mit diesen Tieren spielen und die haben ja keine Augen.
2: Mhm.
3: Und ich bin ja so jemand, der den Augenkontakt braucht und da hast du die Energie und dann geht's los. Aber Tiffy ist natürlich, ist ja nichts.
2: Mhm.
3: Aber Tiffy hat natürlich immer jemanden weiter drunter sitzend. Also da ist es dann doch eine Kombination von der Puppenspielerin und Tiffy.
2: Mhm.
3: Aber Samson, da wohnt der Puppenspieler ja in dem Samson drin. Und da gab es eine lustige Anekdote dazu. Ich war dann irgendwann in der Kantine und dann sagt mir hinter mir jemand in Samson-Stimme, Ilse, aber du musst doch das und das machen. Und ich drehe mich um und ist dann so ein ganz schmaler, älterer Mann steht da. Ich habe das überhaupt nicht zusammengekriegt, dass das natürlich der Puppenspieler war.
2: Dann kanntest du ihn doch.
3: Dann kannte ich ihn dann doch, ja.
2: Aber wenn dann auch so eine Puppenspieler unten hängen, muss man... Wenn man da nicht immer dann automatisch da hingucken und nicht zur Puppe.
3: Ja, wäre aber striktens verboten. Ja.
0: Eine absolut spannende Person, das ist nämlich Ilse Biberti. Als Schauspielerin wurde sie vor allem bekannt, weil sie über 10 Jahre in über 200 Folgen der Sesamstraße als Ilse zu sehen war. Sie hat dann ihre Karriere an den Nagel gehängt, um ihre Eltern zu pflegen. Später dann hat sie noch als Regisseurin und Drehbuchautorin gearbeitet. Sie hat bei Folgen dabei mitgewirkt von Tatort, dem Alpha-Team, GZSZ, viele Serienproduktionen. 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

Dudi und das mit Hate Myself hier auf 100,6 Flux FM. Crookie Gang ist ein tolles Projekt von Francesco Wilking. Er hat ungefähr 100 Musikprojekte. Das ist ein Herzensprojekt. Er bringt nämlich andere deutsche MusikerInnen dazu, italienisch zu singen. Das heißt, die nehmen ihre Songs oder Songs, die sie inspiriert haben, und die singen das dann auf italienisch ein. Die neue Platte, die kommt jetzt am Freitag raus, und Francesco kommt dann in der nächsten Stunde zu mir ins Interview, und dann sprechen wir über die neue Platte.

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0: Mikaela Geier, Piano in the Sky hier, 100,6 Flux FM. Ihr lieben Fluxis, Oskir, der hat ja jetzt auch eine neue Platte rausgebracht und ich glaube, das letzte Mal war er vor 2 Jahren hier bei uns zu Besuch und mit einem Interview zusammen hat er dann auch noch eine kleine Live-Session gespielt, was total toll war, und rausgekommen ist dieser Song, nämlich Youth.
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2: Mit Ralf Gulke. Im baden-württembergischen Reutlingen ist die Stromversorgung größtenteils wiederhergestellt. Nahezu alle betroffenen Privathaushalte würden zumindest provisorisch mit Strom versorgt, so die Betreiber. Ein Feuer hatte den Stromausfall ausgelöst. Bundesinnenminister Dobrindt sagte, es gebe Indizien für einen Brandanschlag. Er stellte auch eine Verbindung zur linken Szene her, die etwa auch für den Brandanschlag am 3. Januar in Berlin verantwortlich sein soll. Allerdings fehlt in Reutlingen ein Bekennerschreiben. Israel hat die Stadt Tyrus im Südlibanon angegriffen. Die staatliche libanesische Nachrichtenagentur NNA berichtete, Kampfjets hätten einen heftigen Angriff gestartet. Die israelische Armee hatte zuvor sämtliche Bewohner zum Verlassen der Stadt aufgerufen. Bei russischen Angriffen im Nordosten der Ukraine sind nach Behördenangaben 3 Menschen getötet worden. Die Angriffe in der Region Kharkiv lösten Brände aus, teilten die örtlichen Behörden mit. In der Stadt Kharkiv wurden 15 Menschen bei Angriffen verletzt. In welcher deutschen Großstadt sind die Menschen am zufriedensten? Das hat die Uni Freiburg wieder in ihrem Glücksatlas untersucht. Berlin landet nur auf Platz 35 von 40, hat sich immerhin aber im Jahresvergleich um 2 Plätze verbessert. An der Spitze steht Erfurt, gefolgt von Augsburg und Düsseldorf. Auf den letzten Plätzen liegen Frankfurt am Main, Wiesbaden und Schlusslicht Rostock. Bei einem Feuer im Reinickendorfer Ortsteil Wittenau ist in der Nacht ein Mensch ums Leben gekommen. Die Feuerwehr war nach eigenen Angaben mit einem Großaufgebot in der Hermsdorfer Straße. Eine Wohnung im ersten Stock eines zweigeschossigen Hauses stand komplett in Flammen. 2 Menschen konnten in Sicherheit gebracht werden. In der Wohnung wurde eine Leiche entdeckt. Die Brandursache ist noch unklar. Soweit das Neueste aus der Flux FM Nachrichtenredaktion. Das Wetter. Heute viele Wolken mit Schauern und vereinzelten Gewittern bei Höchstwerten um 20 Grad. Am Abend Auflockerung. Morgen kann zwar hier und da die Sonne scheinen, meist überwiegen aber die Wolken und besonders am Nachmittag gibt es Regen oder Schauer. Maximal 21 Grad.
1: 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Und Wenke Fiedler, Mikrofon. Es gibt einen deutschen Musiker, der einfach alle KollegInnen aus der deutschen Musikbubble dazu bekommt, Italienisch zu lernen. Natürlich spreche ich von Francesco Wilking. Dieser Teufelskerl hat gefühlt 100 Musikprojekte und die Crookie Gang ist ein absolutes Herzprojekt. Am 12. Juni, also diesen Freitag, kommt die neue Platte raus mit viel ganz tollen KollegInnen, die dann auf einmal Italienisch können. Mein Italienisch ist nämlich nicht so gut. Vielleicht kann er mir das noch beibringen gleich. Ombrelloni en gru. Das wird die neue Platte sein. Heißt übersetzt Sonnenschirme und Kräne. Und Francesco kommt gleich live zu mir ins Interview um 3:30 und bringt mir dann hoffentlich auch gutes Italienisch bei, weil ich habe auf jeden Fall noch was zu lernen.

Olivia Dean, mehrfache Grammy- und Brit Award-Gewinnerin. So easy to fall in love hier auf 100,6. Flux FM, könnt ihr euch noch an euer allererstes Konzert erinnern? Ich war 13 und mein großer Bruder hat mich mit zu den Rolling Stones genommen. Interessanterweise, das war 1993, wurde es angekündigt als die allerletzte Tour der Rolling Stones. Wie das so oft der Fall ist. Scheinbar sind die Rolling Stones immer noch da. Gut, der Drummer ist nicht mehr da, aber die Rolling Stones gibt es immer noch. Denn, aufgepasst, es gibt ein großes Star-Aufgebot jetzt bei der Fußball-WM. Die Rolling Stones, die machen nämlich im Vorfeld des Turniers in Amerika gemeinsame Sache mit der FIFA. Im Rahmen einer neuen Partnerschaft bringt die Band am 10. Juli ein neues Album raus, Foreign Tongues, in 3 limitierten Vinyl-Editionen. Außerdem gibt es einen exklusiven Remix ihrer aktuellen Single In the Stars auf dem offiziellen WM-Album und sogar eine eigene Mode. Kollektion. Laut der FIFA die perfekte Fusion aus Fußballkultur und Musikenergie. Ja, ganz gespannt, wie das klingen wird. So viel zu letzte Tour 1993. Verarschen kann ich mich selber. Hier sind die Rolling Stones mit Painted Black.

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0: Die neue Single von der tollen Paris Paloma, Miyazaki hier auf 100,6 Flux FM. Gleich bei mir im Interview, habe ich tatsächlich Francesco Wilking, denn die Crookie Gang wird jetzt am Freitag ein neues Album rausbringen. Da bin ich sehr gespannt, was da kommen wird. Jetzt aber erstmal, es wurde gerade was geändert. Nee, Moment. Das ist, wenn man live auf Sendung ist. Ich habe gerade gesehen, im Programm wurde was geändert von der Musikredaktion. Nee, es wird zuerst Skullcrasher ins Interview kommen, jetzt um 20:30. Wir haben das jetzt gerade geändert. Also in 7 Minuten Skullcrasher bei mir im Interview und Crookie Gang kommt dann ein bisschen später. So, also 2 tolle Interviews, die jetzt auf uns warten. Also fangen wir mit Skullcrasher an. Spielt heute Abend im Prachtwerk. Wir präsentieren das Ganze. Ihr könnt dann noch versuchen, Gästelistenplätze zu gewinnen. Und Francesco Wilking kommt dann wahrscheinlich ein bisschen später. Vielleicht fährt wieder die S-Bahn nicht. Wäre ja nichts Neues.
1: Wir

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1: Ich habe wieder ein kleines Interview hier bei mir im Studio. Und zwar die New Yorker Indie-Folk-Musikerin Helen Ballantyne, aka Skullcrasher. Die wird heute Abend ein Berlin-Konzert spielen im Prachtwerk. Wir präsentieren. Gleich gibt's noch letzte Gästelistenplätze zu gewinnen. Aber erstmal möchte ich die Musikerin begrüßen. Hello, hello. Nice to have you here.
3: Hello. Thanks for having me.
1: First time at Flux FM, but not first time in Berlin. So a couple of years ago, you've made an amazing cover of Radiohead's album OK Computers, the song Lift, and they went on tour quite spontaneously. Do you had the chance to see them?
3: I have never seen them.
1: No.
3: I know. Well, okay, I have seen them one time at Coachella many years ago, but it was the year where their sound stopped working.
1: No.
3: On stage.
1: Oh, shit.
3: And yeah, I was very sad. It was, so I don't even really count that. Yeah, I've never seen them.
1: So okay. And they never like reached out to you because of your amazing cover?
3: No.
1: No?
3: No, no.
1: Okay.
3: But thank you. Yeah, maybe one day.
1: Yeah. Also als Helen aka Skullcrasher vor ein paar Jahren ihre Karriere gestartet hat, hat sie auch wirklich ein wahnsinnig tolles Cover von Radiohead gemacht, nämlich von Lift, dem Song von OK Computer. Und da Radiohead ja auf Tour gekommen sind, relativ spontan weltweit, habe ich gefragt, ob sie schon mal live gesehen hat, beziehungsweise ob die Band schon mal sich bei ihr gemeldet haben. Leider noch nicht. Sie hatte auch die Tour verpasst, hat sie mal kurz auf dem Coachella gesehen. Das war aber genau dieses Konzert, wo der Ton dann auch ausgefallen ist. Also sie zählt es nicht als Radiohead-Konzert, weil da ziemlich viel schief gegangen ist. So you used samples of nature sounds in the beginning of your career. Mm. Did you have like another approach for the second album?
3: Mm. I think that in general, the second album was mostly made in the city, in New York City. And I think the soundscape sort of just shifted with the location that I was in. Whereas the first record, we were more making that in nature, and it just felt kind of like, I don't know, I think I always want to bring in a little bit of my surroundings to the music. So sort of wherever I am, it's like a little timestamp of where I'm recording. So yeah, the second album maybe was a little bit less nature sounds and more, I don't know, just whatever we could make in the apartment that we were recording in.
1: Also das erste Album, da hört man ganz viele Natursounds. Und jetzt für das zweite Album, was im Oktober letztes Jahr rausgekommen ist mit dem Titel Like a Circle, das wurde tatsächlich in New York aufgenommen, in einem Apartment. Und da hat sie nicht so viele Natursounds reingemacht. Sie versucht dann immer, da wo sie gerade aufnimmt, beziehungsweise wo sie sich gerade befindet, dann das mit der Umgebung in die Musik einfließen zu lassen. So Like a Circle is also an album about grief.
3: Mm.
1: I mean, everyone who had to grieve someone knows what a shitty process it is. Mm-hmm. And everyone has different approaches to it. How did you do it?
3: I think the process of making the record was very cathartic for me in terms of moving through those emotions. And I think I was interested in just marking that process and being aware of the process. And the songs are kind of what came out of that. Mm-hmm. And just trying to be as present as I could be, I think, was how I was dealing with it. And I don't know. I mean, it's like, I don't think of it like I wasn't always handling it maybe in the perfect way. But I think that as much as I could, I was trying to be present with how I was feeling. And I think writing music is a way for me to do that.
1: Mm-hmm.
3: Be, yeah.
1: I think there is no perfect way to handle grieving.
3: No.
1: Yeah. It's important to hear your like your gut feeling, I guess.
3: Yeah.
1: Like a Circle, das Album, das im Oktober rausgekommen ist, was Helen aka Skullcrusher jetzt heute Abend im Prachtwerk live vorstellen wird, ist ein Album über Verlust. Unter anderem ist das ein ganz großes Thema, ein roter Faden im Album. Und ich habe sie gefragt, wie sie denn mit dem Thema Verlust umgeht, beziehungsweise sie hat ja da jetzt ganz viel Emotion in dieses Album gesteckt. Also beim Produzieren, beim Schreiben von den Songs ist sie ganz nach ihrem Gefühl gegangen. Es hat ihr auch selber geholfen, diesen Prozess dann auch durchzustehen. Sie hat versucht, so präsent wie nur möglich zu sein. Und wir, lieben Fluxis, wir hören uns jetzt einen Song an aus diesem Album. Und gleich gibt es noch die Möglichkeit, Gästelistenplätze zu gewinnen. Für das Konzert heute Abend im Prachtwerk, hier ist Skullcrusher mit Exhale.

0: Wunderschöne Musik von Skullcrasher, Exhale hier auf 100,6 Flux FM aus dem zweiten Album Like a Circle, das im Oktober letztes Jahr rausgekommen ist. Und Skullcrasher aka Helen Ballantyne ist immer noch bei mir im Interview. Sie wird heute Abend ihr Berlin-Konzert im Prachtwerk spielen. Wir präsentieren gleich, gibt's noch letzte Gästelistenplätze zu gewinnen. So Helen, you lived in Los Angeles for quite some time and then moved back to New York. Is it very different from each other?
1: Yeah, it's very different. We were kind of talking about this recently, just being in Europe and, you know, the difference between countries being so close together, and in the US, it's just so massive. And yeah, New York and LA just have very different feelings. I mean, you're completely on the other side of the country, and, you know, it was kind of like going to a new planet or something. But yeah, I was there for almost 10 years and thought I would, I think I thought I was going to be there for longer, but things change and, you know, my family's in New York, so it's nice to be back there.
0: What do you miss most about Los Angeles?
1: I think I miss the pace of things there. I miss, I think New York is just quite intense. And I don't know, I enjoyed having a bit of a slower lifestyle and just more outdoors. I think California is just so beautiful, and you can drive a few hours and you can be in the desert.
0: Mm-hmm.
1: You can go up into the mountains. You can go to the beach. I mean, there's just so much there, and I really love having that freedom, that feeling of freedom, I think, is important to me.
0: Mhm. Also ich habe sie gefragt, sie kommt ja ursprünglich aus New York und hat auch 10 Jahre lang in Los Angeles gelebt, ist dann vor kurzem nach New York wieder gezogen. Was für sie denn da die großen Unterschiede sind? Und sie meinte so, naja, es ist schon ja auf der anderen Seite von den USA. Es ist wie wenn man auf einen anderen Planeten reist. New York, da ist ihre Familie. New York ist natürlich ihre Base und sie ist sehr froh, wieder da zu sein. Allerdings ist diese Stadt auch viel stressiger, denn in Los Angeles oder beziehungsweise in Kalifornien, da ist alles viel ruhiger. Da konnte sie langsamer ja ihr Leben vor sich hin leben, weil einfach überall Natur ist und egal wo man hinfährt mit dem Auto, es gibt immer irgendwie, dann auf der einen Seite ist dann Wüste, auf der anderen Seite ist dann vielleicht aber auch Meer, also es hat halt mehr Ruhe zu bieten, was Natur angeht. So is it hard to perform songs the first time when they are like so emotional and personal? I mean, your lyrics are kind of abstract, but do you tell people what you're thinking while writing those songs?
1: Like, do I tell them when I'm performing?
0: Yeah, or during the concert.
1: I don't usually. I realize I don't. It's something I didn't really think of, but I've just noticed that I tend to be a little bit more reserved, I think, when I'm performing. But I've thought about it more because, yeah, I think it feels good to open up with people more. I think I can be a little bit more guarded, especially performing. It is hard. It is definitely hard to open that up when, especially when it's like very raw still. I mean, it's been a few years since I was writing these songs. So definitely it's more of like a reflective period now. But yeah, I don't know. I don't know why I don't always feel the need to say this is what the song is about. Almost it feels like I like for people to maybe have their own interpretations and have their own connections with something. I think for me, music is a way to communicate something without pinning it down too specifically. And it can mean so many different things. And I think to describe something or to label something as being about one topic can kind of limit that in a way. Mm-hmm. So I like to leave it open, but I think the feeling is still there and people can
0: relate to it.
1: Relate to the feeling rather than like a specific moment in my life or something.
0: Mhm. Also das zweite Album von Skullcrusher heißt ja Like a Circle, ist letztes Jahr im Oktober rausgekommen und ist sehr persönlich. Es geht vor allem auch um das Thema Verlust. Und da habe ich gefragt, ob es denn für Sie schwer ist, dass das erste Mal so diese sehr persönlichen Songs, die aber sehr abstrakt geschrieben sind, die vor Publikum dann zu performen, beziehungsweise möchte sie auch ihren Fans auf Konzerten mitteilen, was sie sich dabei gedacht hat, als sie den Song geschrieben hat. Und sie meinte so, nee, sie ist eher reserviert. Sie hat selber darüber nachgedacht, vielleicht ein bisschen offener damit umzugehen, weil die Sachen halt so persönlich sind. Es ist ja auch schon ein paar Jahre her, dass sie die Songs geschrieben hat. Mittlerweile ist sie da ein bisschen reflektiert. Da geht sie an die Songs ran, wenn sie sie dann performt. Aber sie mag auch die Idee einfach, dass jeder Mensch seine eigene Interpretation für jeden einzelnen Song hat. Und Musik ist ja auch eine Art Kommunikationsmittel. Sie findet es schön, dass jeder eine eigene Bedeutung für den einzelnen Song hat. Wenn ihr heute Abend dabei sein möchtet, liebe Fluxis, dann könnt ihr jetzt anrufen. Wir haben noch Gästelistenplätze. Wir präsentieren das Konzert heute Abend von Skullcrusher im Prachtwerk. Ruft jetzt an, die 030 2000 9000. Ich wiederhole, die 030 2000 9000. Wir hören uns noch einen Song an. Helen, thank you so much for coming.
1: Thank you for having me.
0: And have a great time in Berlin. Wir hören uns Skullcrusher an. Wie gesagt, heute Abend live im Prachtwerk. Hier ist Maelstrom.

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Die wundervolle Band Turnstile mit I Care hier auf 100,6 Flux FM. Jetzt habe ich vorhin der S-Bahn die Schuld gegeben, dass Francesco Wilking nicht rechtzeitig im Interview sein konnte. Es ist tatsächlich der Autoverkehr. Mhm. Er ist mit dem Auto unterwegs zu uns ins Studio und hängt im Stau fest. Schafft es auf jeden Fall aber für 16:30 und dann rede ich mit Francesco natürlich auch über die neue Platte von der Crookie Gang, die jetzt am kommenden Freitag rauskommen wird. Da sind ganz viele MusikerInnen mit drauf, denen er Italienisch beigebracht hat. Die haben ihre eigenen Songs oder Songs, die sie selber bewundern, auf Italienisch eingesungen. Und da gibt's natürlich auch ein Konzert und eine Tour. Mehr dazu gleich in der nächsten Stunde auf Flux FM.

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2: Mit Ralf Gulke. Nach dem Aus für das deutsch-französische Kampfjet-Projekt FCAS plant ein Bündnis aus insgesamt 8 Firmen ein europäisches Alternativprojekt. Ein Sprecher des deutschen Rüstungskonzerns Hensoldt erklärte, ein Bündnis namens Team Gen 6 habe ein Positionspapier erarbeitet und es dem Bundesverteidigungsminister übermittelt. Weitere Details sollen bei der Luftfahrtmesse ILA am Flughafen in Schönefeld genannt werden. Die Konzerne Airbus und Dassault hatten sich nicht über das FCAS-Projekt einigen können. In fast allen deutschen Städten finden Menschen immer weniger Schutz vor den Folgen der Klimakrise. Der Hitzecheck der Deutschen Umwelthilfe zeigt, dass es an schattenspendenden Bäumen fehlt. Berlin und Potsdam erreichen allerdings den wissenschaftlich empfohlenen Richtwert von mindestens 30%. Berlin hat allerdings demnach zuletzt massiv Straßenbäume verloren. Berlin macht beim Schulbau Fortschritte. Bildungssenatorin Katharina Günther-Wünsch sagte, erstmalig habe man den Mangel an Schulplätzen bekämpfen können. Statt 26.000 fehlenden Plätzen seien es jetzt nur noch 24.000.
3: Wir bauen natürlich jedes Jahr Tausende von Schulplätzen, aber wir kommen dieses Jahr das erste Mal in die Situation, dass wir das Defizit abbauen. Das heißt, dass wir tatsächlich dafür sorgen, dass sich die angespannte Situation in überfüllten Klassenzimmern jetzt zunehmend abbauen wird.
2: Das Thema habe bis mindestens 2030 Priorität, so Günther-Wünsch. Im baden-württembergischen Reutlingen ist die Stromversorgung größtenteils wiederhergestellt. Nahezu alle betroffenen Privathaushalte würden zumindest provisorisch mit Strom versorgt, so die Betreiber. Ein Feuer hatte den Stromausfall ausgelöst. Bundesinnenminister Dobrindt sagte, es gebe Indizien für einen Brandanschlag. Er stellte auch eine Verbindung zur linken Szene her, die etwa auch für den Brandanschlag am 3. Januar in Berlin verantwortlich sein soll. Allerdings fehlt in Reutlingen ein Bekennerschreiben. Soweit das Neueste aus der Flux FM Nachrichtenredaktion. Das Wetter. Heute viele Wolken mit Schauern und vereinzelten Gewittern bei Höchstwerten um 20 Grad. Am Abend Auflockerung. Morgen kann zwar hier und da die Sonne scheinen, meist überwiegen aber die Wolken und besonders am Nachmittag gibt es Regen oder Schauer. Maximal 21 Grad.
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4: Und Wenke Fiedler im Mikrofon. Die Crookie Gang ist das Herzensprojekt von dem Francesco Wilking, der auch sonst noch ganz viele andere Musikprojekte hat. Der sollte letzte Stunde schon bei uns im Interview sein. Aber der Berliner Verkehr hat es nicht irgendwie möglich gemacht, weil er mit dem Auto unterwegs ist. Er wird aber auf jeden Fall jetzt in einer halben Stunde es schaffen, hierher zu kommen. Und dann sprechen wir über die neue Platte, die am Freitag rauskommen wird, wonach ganz viele andere bekannte deutsche MusikerInnen mit drauf sind und die jetzt auf einmal plötzlich Italienisch können.
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0: The Districts und das mit Peaches hier auf 100,6 Flux FM.
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0: Ein Song aus dem Jahr 2004 von Keane, Somewhere Only We Know, hier auf 100,6 Flux FM.
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0: Wir gehen wieder rüber nach Österreich. Da gibt es eine Synth-Pop-Band, die kommt aus Oberösterreich, wohnt aber mittlerweile in Wien. Sie nennt sich Naked Cameo und das neue Album, das kam jetzt am 29. Mai raus, heißt Face to Face. Es gibt natürlich auch eine Tour. Das Berlin-Konzert wird am 22. Oktober stattfinden.

Ganz neue Musik von Naked Cameo und das mit Navelgazer hier von 100,6. Flux FM, ich sehe schon, wenn ich hier aus dem Fenster gucke, aus dem Live-Studio, dass Francesco Wilking gerade angekommen ist. Das heißt, wir können gleich über die kommende neue Platte sprechen, die jetzt am Freitag rauskommen wird. Wieder mit ganz vielen bekannten MusikerInnen, die extra Italienisch gelernt haben. Das wird auf jeden Fall sehr interessant. Ich hatte sehr viele Fragen. Also gleich Francesco Wilking hier, die Crookie Gang bei mir im Interview um 16:30 auf Flux FM.

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0: Teil von mir und das von Lotte hier auf 100,6 Flux FM.
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0: Der Berliner Autoverkehr. Der macht, dass MusikerInnen manchmal nicht zeitig im Studio sind, aber er hat es geschafft. Francesco Wilking, schönen guten Tag.
2: Verzeihung.
0: Denn du kannst ja nichts dafür. Es sind ja auch wirklich überall Baustellen. Also für die Menschen, die dich nicht kennen, was ich mir nicht vorstellen kann, du bist ja wirklich einer, der es hinbekommt, quasi alle deutschen MusikerInnen zusammenzubekommen ins Studio und denen italienisch beizubringen. Dein Herzensprojekt heißt Crookie Gang und die dritte Platte kommt jetzt am kommenden Freitag raus. Und ich möchte jetzt nicht hier wieder vorführeffektmäßig, wie ich es vorhin gemacht habe, das falsch aussprechen. Sonnenschirm und Kräne auf Italienisch?
2: Richtig, Sonnenschirm und Kräne heißt Ombrelloni e Gru.
0: So heißt die neue Platte, die wie gesagt jetzt in ein paar Tagen rauskommen wird. Ist das eine Beschreibung für Berlin?
2: Könnte es sein. Es ist aber tatsächlich eine Beschreibung für das, was man auf dem Cover der Platte sieht. Der ist nämlich ein wunderschöner typisch italienischer Strand mit Familien, die sich übereinander stapeln und hinten sieht man so Industriegebiet.
0: Sehr schön. Die italienische Romantik.
2: Ja.
0: Sagen wirklich alle Ja zu dir, wenn du fragst, ob sie einen italienischen Song von sich einsingen möchten? Oder kriegst du auch Absagen von MusikerInnen, wo du danach sagst, oh, das ist ja schade?
2: Also wenn ich ganz ehrlich bin, würde ich sagen, leider sagen alle Ja. Und mit dem leider meine ich nicht, dass mir das zu stressig ist oder zu blöd oder ich dann bereue, gefragt zu haben, sondern manche sagen ja und dann arbeiten wir ganz viel und dann sagen sie doch wieder nein, weil sie keine Zeit haben.
0: Oh nein, ja, schade.
2: Das gibt's manchmal, aber die meisten sagen ja und dann machen wir tatsächlich einen Song mit denen und das wird dann auch ganz toll, weil dieser Prozess einfach auch sehr schön ist.
0: Gab es denn einige MusikkollegInnen, die du zusätzlich überzeugen musstest oder weil du ja gerade gesagt hast, die haben alle Ja gesagt oder gab es einige, wo du ein bisschen Druck machen musstest? Im Sinne von, ich kann kein Italienisch.
2: Ja, das ein bisschen. Dann habe ich aber gesagt, Italienisch ist die totale Babysprache und das kann jeder. Und das Zweite ist dann oft, dass sich die KünstlerInnen bestimmte Songs wünschen von sich selber. Sagen dann, mach doch das hier, übersetz doch das gerne. Und dann versuche ich das und dann funktioniert es nicht. Und dann funktioniert aber ein anderes total toll, was sie nicht so gerne eigentlich ursprünglich wollten. Und dann ist am Ende ist aber alles gut.
0: Das heißt, ist die deutsche oder italienische Sprache länger von den Wortlauten her?
2: Länger? Gibt es eine Sprache, die länger ist als eine andere?
0: Nein, dass die Sätze länger sind. Wenn man zum Beispiel beim Synchron arbeitet und
2: die deutsche ist länger
0: ja. Als die englische, ja.
2: Ja, die deutsche ist länger und die deutsche ist konsonantischer und die italienische ist vokalischer. Und ich versuche aber immer die Phrasierung genau hinzukriegen.
0: Ja.
2: Also wenn man jetzt, keine Ahnung, ein Lied hat wie 99 Luftballons, dann will ich im Italienischen auch genau na na na na na na na, genau von den Silben her.
0: Ja.
2: Und das ist manchmal schwierig bis unmöglich und wenn es nicht geht, dann mache ich es halt nicht.
0: Ja, das kann ich verstehen.
2: Weil dann kommt ein anderes Lied dabei raus und das ist dann vielleicht auch schön, aber nicht wiedererkennungsfähig.
0: Ja, es soll ja trotzdem dasselbe Lied nur auf Italienisch
2: genau,
0: sein.
2: Ja.
0: Bei wem war denn die Aussprachenarbeit so ein bisschen eine Herausforderung?
2: Ah, du willst so edgy Takes haben, gell? Es war bei allen total super. Es gibt bestimmte KünstlerInnen, die bestimmte Laute in ihrem Mund nicht formen können.
0: Kannst du ein Beispiel geben?
2: Okay, Clouseau, den wir alle lieben, hat seinen Song Tanzen auf Italienisch Ballare gesungen und da kam das Wort mehr drin vor, also mehr wie mehr Kaffee, nicht wie mehr Wasser. Und das heißt auf Italienisch più.
0: Più.
2: Und più hat er nicht ausgesprochen gekriegt.
0: Wegen den Worten davor und danach?
2: Nee, einfach nee? Piu. Also einfach das P-I-U hat er nicht hintereinander ausgesprochen gekriegt. Und dann haben wir ganz lange gebraucht, habe ich schon gedacht, ich muss was anderes mir ausdenken. Und dann habe ich so ein Pistolending gemacht piu, mit piu, den piu. Fingern. Piu, piu, piu. Und dann hat es geklappt auf einmal.
0: Wie geil! Du hast Clouseau das Schießen beigebracht mit den
2: genau.
0: Händen. Sehr schön. Ich würde sagen, wir hören uns jetzt einen Song an. Die Crookie Gang mit der tollen Paola Carolina, die ja soeben auch gerade ein neues Album rausgebracht
2: ja,
0: hat. Ti sta bene ist
2: ja.
0: Die deutsche Version.
2: Von Wär's okay.
0: Genau. Und das ist natürlich auch auf der neuen Platte von Paola Carolina zu hören.
2: Das ist auf der letzten Platte.
0: Auf der letzten Platte.
2: Ja.
0: Dann hören wir uns den Song an und dann sprechen wir gleich weiter und dann wird noch vielleicht ein bisschen aus dem Nähkästchen erzählt.

0: Paola Carolina kann jetzt auch Italienisch, nämlich danke Francesco Wilking, die Cookie Gang gerade gehört, ti sta bene. Und ja, Francesco ist immer noch bei mir im Interview. Francesco, wie kann man sich denn die Studioarbeit vorstellen mit Menschen, die sonst Songs auf Deutsch performen und du bringst denen dann Italienisch bei? So pro Song, wie lange arbeitet man daran?
1: Pro Song arbeiten wir sehr, sehr lange, weil das ja nicht nur das Singen ist, sondern auch das Umdenken. Also wir interpretieren ja die Songs um, nicht nur von der Sprache, sondern auch musikalisch in ein anderes Land. Also wir machen eine italienische Version auch aus der Musik, nicht nur aus dem Gesang. Und da sind wir immer ganz viel am Rumüberlegen und am Rumprobieren. Und dann laden wir ganz viele MusikerInnen ein, die dann, keine Ahnung, Saxophon-Soli spielen. Und dann am Ende auch die KünstlerInnen. Und die haben dann manchmal mehr, manchmal weniger Kontakt mit der italienischen Sprache gehabt in ihrem Leben. Und das ist dann immer so eine Reise, würde ich mal sagen. Also dann fängt man an, so die Texte einfach so zum Playback 100.000 Mal ganz langsam und normal schnell und dann guckt man sich Stellen an, die schwierig sind auszusprechen und dann schreibt man zum Beispiel, das finde ich immer einen besonders lustigen Punkt, dass die KünstlerInnen sich dann die italienischen Texte in Lautschrift nochmal aufschreiben. Also so wie sie es...
0: Phonetisch.
1: Genau, so wie sie es hören.
0: Mhm. Ja, so wie bei Clouseau, piu, piu, piu.
1: Genau.
0: du hast direkt als ersten Song für dich ausgewählt David Bowie mit Space Oddity auf Italienisch. Wie geil ist das denn? Wie suchst du eigentlich deinen Song dann immer aus?
1: Das ist beim ersten Mal zufällig entstanden, weil wir für die Band Bilderbuch ihren wunderschönen Song Bungalow übersetzt hatten. Und dann die Band in letzter Sekunde, das hatte ich dir vorhin schon mal beschrieben, dann doch irgendwie keine Zeit hatte, den Song aufzunehmen. Dann habe ich gedacht, okay, dann singe ich einfach selber. Und dadurch ist es jetzt mein Song.
0: Ja.
1: Und
0: Dummiolofen, österreichische Band, ne?
1: Und Space Oddity hatte mir Charlotte vorgeschlagen, weil es gibt tatsächlich eine italienische Version von dem Lied von 1969. Und da gibt es eine ganz lustige Geschichte dazu. Und zwar Mogol, der damals der Texter war, der für alle PopsängerInnen in Italien Texte geschrieben hat, der hat Space Oddity ins Italienische übersetzt, weil David Bowie natürlich auch mit seinem großen Hit den Markt in Italien melken wollte. Das konnte man aber nur, wenn man eine italienische Version hatte.
0: Ah ja.
1: Und Mogol hat dieses Lied ins Italienische übersetzt und hat aber, ohne irgendjemandem zu sagen, einen völlig anderen Text geschrieben. Und zwar hat er einen Text geschrieben über ein Mädchen und einen Jungen, die verloren durch die Stadt laufen und sich nicht finden, weil er nämlich gesagt hat, das hat er irgendwann dann in einem Interview mal erklärt, dass die Italiener interessiert es nicht, dieses Space-Zeug.
0: Wie geil!
1: Die interessieren nur so Liebesgeschichten. Und David Bowie ist dann ins Studio gegangen und hat dann auch eben diesen Text so abgelesen, das hört man auch ein bisschen auf der Aufnahme, das abgelesen, und dachte, das ist sein Text.
0: Ah, der wusste das gar nicht?
1: Der wusste das nicht, nee.
0: Und wann hat er das erfahren, beziehungsweise weißt du überhaupt, ob der das erfahren hat?
1: Ich glaube, der hat sich dann nie wieder mit beschäftigt, weil der Song ist in Italien total untergegangen und der ist dann auf irgendeiner B-Seite noch erschienen, weil das hat dann irgendwie alles nicht hingehauen und ich dachte dann, das ist eigentlich ein bisschen schade, weil ich finde die Version, also ich finde den Song total toll auf Italienisch, ja. Und dann habe ich den gesungen und das war richtig so, das war für mich richtig ein krasses Erlebnis. Also so diesen, so ein David Bowie, ich bin jetzt nicht jemand, der viel covert oder sowas, und dann habe ich diesen Song gesungen und habe, also es klingt ein bisschen kitschig, aber habe so das Gefühl gehabt, dass mir David Bowie von hinten so die Hand auf die Schulter legt.
0: Ein magischer Moment.
1: Magischer Moment.
0: Ja, wer weiß, du, der war ja auch Wahlberliner, also von daher.
1: Stimmt.
0: Vielleicht war er kurz zu Besuch, man weiß es
1: aber
0: nicht.
1: Aber den
0: so
1: spielen wir jetzt noch nicht, oder?
0: Nee, wir spielen jetzt Philbo Riva mit Ali Neumann gleich.
1: Ja, weil der kommt erst am Freitag raus.
0: Ja, selber schuld.
1: Ich bin schuld.
0: Wenn das noch nicht erlaubt ist, das zu spielen, ich weiß nicht, was ihr ausgemacht habt.
1: Ich hätte es dir jetzt erlaubt, aber ja, den gibt es ja noch gar nicht zum Spielen, oder?
0: Nee.
1: Na, eben.
0: Dann müssen wir warten, aber dann werde ich den vielleicht nächste Woche spielen.
1: Oh, das würde ich wieder, würde ich mir, nächste Woche jetzt um dieselbe Zeit?
0: Ja.
1: Okay,
0: also,
1: dann setze ich mich vors Radio.
0: Jetzt fühle ich mich gar nicht unter Druck gesetzt. Also am Freitag kommt die neue Platte eben raus, so lange müssen wir uns noch gedulden. Was ich cool finde, also ich drop jetzt mal ein paar Namen. Paola Carolina haben wir gerade gehört, du hast Fettes Brot zum Italienisch singen bekommen.
1: Das war
0: eine
1: sehr
0: Band,
1: lustig,
0: die sich aufgelöst hat.
1: Ja.
0: Das ist ja abgefahren. Phil Bury war, wie gesagt, Ali Neumann, Sven Regner, Lina Mali, Buntspecht, Fettes Brot. How?
1: How? Du meinst, wie Fettes Brot passiert ist?
0: Ja.
1: Na, wir kennen uns schon lange und die hatten Bock, irgendwie ein Lied zu machen mit der Krookie Gang. Und dann habe ich mir Emanuele ausgesucht, weil das schon eben einen italienischen oder romanischen Namen hat. Und das hat dann auch ganz gut geklappt. Und ich war dann tatsächlich mit einer Freundin, die auch Übersetzerin, Italienerin ist, mit Lorenza, war ich dann bei denen im Studio. Und wir haben sehr, sehr viel dran gearbeitet und hat sich gelohnt.
0: In Hamburg?
1: Ja.
0: Ja, sehr schön. du wirst auch ein Konzert mit der Krookie Gang spielen am 4. Juli, Freilichtbühne Weißensee. Es ist ausverkauft.
1: Ja, es ist ausverkauft, aber für alle, die noch ein bisschen warten können, wir spielen auch eins in der Columbia-Halle am 28. Dezember.
0: 28. Dezember, ja. Super, das schreibe ich mir auf jeden Fall auch auf. Ich gehe davon aus, dass du sehr viele Live-Gäste haben wirst.
1: Ja. Das wird sowas wie ein Release-Konzert sein mit vielen Gästen, ja.
0: Sehr spannend. Also, am Freitag kommt die neue Platte Ombreloni
1: Egru.
0: Gru. Voilà. So, Sonnenschirme und Kräne, die neue Platte der Krookie Gang mit ganz vielen tollen, bekannten MusikerInnen. Das Ganze angeführt von Francesco Wilking. Ihr lieben Fluxis, also am Freitag auf jeden Fall die Platte dann auch kaufen. Und wir hören uns jetzt einen Song an, wie versprochen, Oki Blue, was heißt das?
1: Blaue Augen.
0: Blaue Augen. So, vielen Dank dir, Francesco.
1: Danke dir.
0: Und ja, schöne Release-Party, würde ich sagen.
1: Danke.

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0: Moment.
1: Only for a Moment und das von Lola March hier von 100,6. Flux FM, in der nächsten Stunde stellen wir euch einen Beruf vor. Da darf man eigentlich nicht, also man muss Höhen aushalten können. Sehr, sehr hoch ist man da die ganze Zeit unterwegs. Aber ein sehr spannender Beruf. Jetzt gibt's erstmal Musik von den Editors. Call it in.

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2: Mit Ralf Gulke. Brandenburgs Antisemitismusbeauftragter Andreas Büttner hat vor einer neuen Qualität von Judenfeindlichkeit in seinem Bundesland gewarnt. Antisemitismus trete zunehmend offener auf, manifestiere sich in aggressiverer Sprache und Auftreten und sei stark verknüpft mit aktuellen globalen Konflikten. So steht es in seinem ersten Tätigkeitsbericht, den Büttner heute in Potsdam offiziell dem Landtag übergab. Eine zentrale Rolle spielt der Nahostkonflikt. Er wirke als Projektionsfläche für bestehende Ressentiments gegen Juden. Nach dem Aus für das deutsch-französische Kampfjet-Projekt FCAS plant ein Bündnis aus insgesamt 8 Firmen ein europäisches Alternativprojekt. Ein Sprecher des deutschen Rüstungskonzerns Hensoldt erklärte, ein Bündnis namens Team Gen 6 habe ein Positionspapier erarbeitet und es dem Bundesverteidigungsminister übermittelt. Weitere Details sollen bei der Luftfahrtmesse ILA am Flughafen in Schönefeld genannt werden. Die Konzerne Airbus und Dassault hatten sich nicht über das FCAS-Projekt einigen können. In fast allen deutschen Städten finden Menschen immer weniger Schutz vor den Folgen der Klimakrise. Der Hitzecheck der Deutschen Umwelthilfe zeigt, dass es an schattenspendenden Bäumen fehlt. Berlin und Potsdam erreichen allerdings den wissenschaftlich empfohlenen Richtwert von mindestens 30%. Berlin hat allerdings demnach zuletzt massiv Straßenbäume verloren. Im baden-württembergischen Reutlingen ist die Stromversorgung größtenteils wiederhergestellt. Nahezu alle betroffenen Privathaushalte würden zumindest provisorisch mit Strom versorgt, so die Betreiber. Ein Feuer hatte den Stromausfall ausgelöst. Bundesinnenminister Dobrindt sagte, es gebe Indizien für einen Brandanschlag. Er stellte auch eine Verbindung zur linken Szene her, die etwa auch für den Brandanschlag am 3. Januar in Berlin verantwortlich sein soll. Allerdings fehlt in Reutlingen ein Bekennerschreiben. Soweit das Neueste aus der Flux FM Nachrichtenredaktion. Das Wetter. Heute viele Wolken mit Schauern und vereinzelten Gewittern bei Höchstwerten um 20 Grad. Am Abend Auflockerung. Morgen kann zwar hier und da die Sonne scheinen, meist überwiegen aber die Wolken und besonders am Nachmittag gibt es Regen oder Schauer. Maximal 21 Grad.
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3: Und Finke Fiedler Mikrofon. Euch einen schönen Nachmittag.

0: Oscar Matt Kay und das mit Sweet Nothing.
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0: Am 20. Juni ist Weltflüchtlingstag und der Gedenktag für die Opfer von Flucht und Vertreibung. Das Dokumentationszentrum Flucht, Vertreibung, Versöhnung am Anhalter Bahnhof öffnet an diesem Tag seine Tore für alle noch ein bisschen weiter und lädt zum Tag der offenen Tür. Das Motto: Erinnern, begegnen und mitmachen. In einem der Workshops zum Beispiel. Dazu gibt's Lesungen, Musik, ein breit gefächertes Familienprogramm, KuratorInnen führen durch die Ausstellungen und es geht auch niemand hungrig nach Hause. Am Samstag, dem 20. Juni beim Tag der offenen Tür von 10 bis 19 Uhr im Dokumentationszentrum Flucht, Vertreibung, Versöhnung. Das findet ihr am Anhalter Bahnhof. Der Eintritt ist natürlich frei. Wir wünschen, wenn ihr dahin geht, natürlich einen schönen Tag.

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so eine coole Frau. Brittany Howard, What Now, hier auf 100,6 Flux FM. Bekannt ist sie ja vor allem als Frontfrau der amerikanischen Rockband Alabama Shakes. Sie hat aber jetzt auch solo natürlich schon länger Erfolg. Sie hat dann auch noch ein Techno-Projekt. Sie hat eine Metal-Band. Wie gesagt, ich finde die ziemlich cool und ich bin, glaube ich, nicht alleine damit. Eine Frage an euch. Kennt ihr Berufe, die in schwindelerregender Höhe sind? Habt ihr schon mal was von Industriekletterern gehört? Die müssen nämlich genau sowas machen. Und wie man zu diesem Beruf kommt, darüber sprechen wir gleich um 5:30 hier auf Lux FM.

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0: Olympia und das mit Shoot to Forget hier auf 100,6 Flux FM.
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0: Jeden Tag besuchen uns bei Flux FM Menschen, die Spannendes zu erzählen haben. Manchmal sind es Geschichten aus dem eigenen Leben, manchmal sind es Veranstaltungen und manchmal sind es ihre Berufe, die faszinieren. So wie bei Luigi Haschke von den Abseilern Berlin. Flux FM Redakteurin Nele Marie Dietz hat nachgefragt, was zum Beruf Industriekletterer dazugehört.
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2: Was machst du eigentlich?
3: Also ich persönlich führe ein Industriekletterunternehmen. Wir machen verschiedene Sachen. Das geht im urbanen Raum, sage ich mal, von Reinigungsarbeiten, Instandsetzungsarbeiten, also Maurerarbeiten, Montage von Vogelschutzsystemen, ja, rüber zum industriellen Bereich. Da hängt man dann in Silos ab, sage ich mal, und macht da Arbeiten. Man kann auch onshore an Windkraftanlagen arbeiten, offshore an Windkraftanlagen. Also es gibt eine ganz breite Menge an Sachen, die man da machen kann.
2: Wie wird man denn sowas?
3: Im Grunde genommen muss man sich dazu qualifizieren. Zum Beispiel beim Fachverband für Spezialbausanierung, da belegt man dann einen Kurs. Dann hat man die Grundvoraussetzung, an der Fassade zu arbeiten oder sich abzuseilen, sage ich mal, von einem Gebäude. Was sehr viel Sinn macht, ist eine Berufsausbildung. Die Arbeit ist leider nicht nur das Klettern oder das Abseilen, sondern wenn wir an der Fassade sind, müssen wir gewisse Arbeiten ausführen. Zum Beispiel was verputzen. Das kann jetzt nicht einfach jeder machen, sondern es macht schon sehr viel Sinn, wenn man den Beruf gelernt hat.
2: Warum ist der Beruf eigentlich so wichtig?
3: Also wir haben sehr viel damit zu tun, Gebäude instand zu halten. Viele ältere Gebäude, euer Gebäude zum Beispiel, ist auch ein sehr schönes Gebäude. Und wenn man das nicht pflegt, dann hat man früher oder später feuchte Schäden drin. Die Gebäudesubstanz geht einfach kaputt, wird marode. Also wir halten letztendlich Gebäude und Industrieanlagen instand.
2: Wie gefährlich ist denn dein Job?
3: Man sollte Respekt haben vor der Höhe. Und dann gibt es dieses Klischee, wie Spider-Man eine Wand hochklettert. Das ist leider nicht so. Also wir analysieren die ganzen Gefahren und dann schauen wir, wie wir die Gefahren minimieren können, so dass wir 100% sicher arbeiten.
2: Was ist das Tollste an deinem Beruf?
3: Die Abwechslung. Kein Gebäude und kein Einsatz ist gleich. In der Regel sind wir immer an einem neuen Arbeitsfeld mit schönen Ausblicken, anderen Herausforderungen. Also die Abwechslung, das macht besonders Spaß.
2: Was ist jetzt so eine Downside an deinem Job?
3: Viele Arbeiten sind saisonabhängig. Im Winter kann man jetzt gewisse Arbeit nicht durchführen aufgrund der Temperaturen, ja, weil die Stoffe nicht abbinden. Man ist oft daran gebunden, wie ist die Witterung gerade, in welcher Jahreszeit sind wir, in welcher Saison sind wir.
2: Ist es eher Teamarbeit oder mehr allein?
3: Komplette Teamarbeit. Man muss kommunizieren, man muss zusammenarbeiten. Na klar hängt man dann alleine im Seil und arbeitet, aber du bist auch auf deine Kolleginnen angewiesen.
2: Was war der krasseste Ort, an dem du gearbeitet hast?
3: Das war in der Ziegelei, in der ehemaligen. Da gab es einen Schornstein. Auf dem Gelände hat ein Festival stattgefunden und auf diesen Schornstein sollte ein Laser drauf. Wir sind dann da hoch und hast so 1,50 Meter und drumherum ist halt gar nichts. Und dann haben wir da eine Seilbahn gebaut und haben diesen Laser da hochgezogen. Das war sehr schön, sehr aufregend, sage ich mal. Ja.
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0: Luigi, Geschäftsführer von den Abseilern Berlin. Arbeiten in schwindelerregender Höhe gehören für ihn zum Alltag. In Berlin gibt es einige Schulungszentren, in denen ihr die Ausbildung machen könnt. Voraussetzungen sind natürlich Schwindelfreiheit, ein Mindestalter von 18 und idealerweise ein handwerklicher oder technischer Grundberuf. 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

0: Spill Tap und das mit Splinter hier auf 100,6 Flux FM.
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0: Die Band Jungle wird jetzt im Sommer am 14. August ein neues Album rausbringen, und zwar Sunshine. Natürlich gibt's auch eine Welttournee im September. Erst die USA, dann Europa, dann Australien, dann Südamerika. In Berlin werden sie am 8. November in der Uber Arena spielen. Und jetzt gibt es einen zweiten Vorgeschmack auf die neue Platte. Hier sind Jungle und das mit The Wave.

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0: Wir sind Helden, müssen nur wollen, hier auf 100,6 Flux FM. Ich habe jetzt meinen Kollegen Matti Weck im Studio. Der wird jetzt ab um 18 Uhr den elektronischen Feierabend bei Flux FM übernehmen. Schönen guten Tag.
1: Hallo.
0: Was hast du denn mit dabei? Bestimmt auch wieder Gästelistenplätze, oder? Für was?
1: Oh, puh, jetzt hast du mich aber... Ja, habe ich auf jeden Fall, denn am Samstag, muss ich nur anstechen, gibt es eine schöne Party in der Else, Maeve, das Label von Manu Le Taff. Das ist ein irischer Produzent, der hat auch lange Zeit in Berlin gelebt und ist so ein bisschen vom Sound her so ein Bruder im Geiste mit DJ Kotze. Also die nehmen auch mal ein Sprachsample und machen da einen Track draus, der sich so ein bisschen quietschig anhört. Toll, auf jeden Fall ist er da. Ich habe mich mit ihm getroffen letzte Woche und er hat uns so ein bisschen was über das Line-Up erzählt. Und in diesem Zuge werde ich auch noch Tickets verlosen. Dann rufe ich nochmal in Johannesburg an beim Lazarus Man, dem Spoken Word Performer, der gerne auch mit Elektroproduzenten zusammenarbeitet. Die liefern dann die Beats und er macht dann die Words darüber. Da gibt's heute auch wieder ein Stückchen. Und dann kommt mich noch, man, wie international das Ganze ist, crazy. Jihoon Kim. Sie hat einen deutschen Namen, Susanna. Jihoon Kim heißt ihr koreanischer Name und sie hat auch koreanische Wurzeln und macht am Freitag oder Samstag, muss ich gleich nochmal checken, eine Party auf jeden Fall in der Paloma Bar und da bringt sie dann auch KünstlerInnen aus Korea mit.
0: Sehr interessant. Also prall gefülltes.
1: Ich komme schon gar nicht mehr hinterher. Ja, ja.
0: Einfach eingeschaltet bleiben, das ist das Einfachste. Also ab 18 Uhr ist der Matti Weck jetzt am Start. Ich wünsche euch noch einen schönen Abend und ich bin morgen ab 14 Uhr wieder da. Ciao, tschüss, mein Name ist Wenke Fiedler.

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2: Mit Ralf Gulke. Nach dem Aus für das deutsch-französische Kampfjet-Projekt FCAS plant ein Bündnis aus insgesamt 8 Firmen ein europäisches Alternativprojekt. Ein Sprecher des deutschen Rüstungskonzerns Hensoldt erklärte, ein Bündnis namens Team Gen 6 habe ein Positionspapier erarbeitet und es dem Bundesverteidigungsminister übermittelt. Weitere Details sollen bei der Luftfahrtmesse ILA am Flughafen in Schönefeld genannt werden. Die Konzerne Airbus und Dassault hatten sich nicht über das FCAS-Projekt einigen können. Brandenburgs Antisemitismusbeauftragter Andreas Büttner hat vor einer neuen Qualität von Judenfeindlichkeit in seinem Bundesland gewarnt. Antisemitismus trete zunehmend offener auf, manifestiere sich in aggressiverer Sprache und Auftreten und sei stark verknüpft mit aktuellen globalen Konflikten. So steht es in seinem ersten Tätigkeitsbericht, den Büttner heute in Potsdam offiziell dem Landtag übergab. Eine zentrale Rolle spielt der Nahostkonflikt. Er wirke als Projektionsfläche für bestehende Ressentiments gegen Juden. Berlin macht beim Schulbau Fortschritte. Bildungssenatorin Katharina Günther-Wünsch sagte, erstmalig habe man den Mangel an Schulplätzen bekämpfen können. Statt 26.000 fehlenden Plätzen seien es jetzt nur noch 24.000.
3: Wir bauen natürlich jedes Jahr Tausende von Schulplätzen, aber wir kommen dieses Jahr das erste Mal in die Situation, dass wir das Defizit abbauen. Das heißt, dass wir tatsächlich dafür sorgen, dass sich die angespannte Situation in überfüllten Klassenzimmern jetzt zunehmend abbauen wird.
2: Das Thema habe bis mindestens 2030 Priorität, so Günther-Wünsch. In fast allen deutschen Städten finden Menschen immer weniger Schutz vor den Folgen der Klimakrise. Der Hitzecheck der Deutschen Umwelthilfe zeigt, dass es an schattenspendenden Bäumen fehlt. Berlin und Potsdam erreichen allerdings den wissenschaftlich empfohlenen Richtwert von mindestens 30%. Berlin hat allerdings demnach zuletzt massiv Straßenbäume verloren. Soweit das Neueste aus der Flux FM Nachrichtenredaktion. Das Wetter. Heute viele Wolken mit Schauern und vereinzelten Gewittern bei Höchstwerten um 20 Grad. Am Abend Auflockerung. Morgen kann zwar hier und da die Sonne scheinen, meist überwiegen aber die Wolken und besonders am Nachmittag gibt es Regen oder Schauer. Maximal 21 Grad.
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4: Na, heute ist ja so ein Tag, wo man selbst mit 4 Espresso hintereinander weggeschlürft irgendwie nicht so richtig aus dem Bett kommt mental. Aber das werden wir jetzt nochmal alles umreißen, dieses Dienstags-Blues-Feeling in einen wunderschönen Abend. Genau, und ich lade euch dazu ein. Herzlich willkommen. Ich bin Matti Weck. Genau, das wollte ich noch sagen.

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heißer Sound. Und auch schwer gehandelt, selbst Harry Styles fährt auf die Band ab. Die Fuckers, ein Duo aus den USA mit Butterflies, und die sind auch mit Harry Styles demnächst auf Tour. Abstraktion. Abstraction? Abstraktion? Auf jeden Fall ist es ein Franzose, Harald Boué, so nennt er sich schon seit vielen Jahren, hat lange die Szene in Marseille mitgeprägt und jetzt hat er sich gedacht, ich mach mal einen Neuanfang in Stockholm in Schweden. Ja, und sein neuer Sound ist auch eher so ein bisschen introvertiert. Er handelt auch viel seine Tracks so von Neuanfang, Isolation, aber auch mit Menschen in Verbindung treten. Und wir hören mal rein in seine neue Still I Can EP, Abstraction oder Abstraktion, wie man es gerne hätte. Auf jeden Fall hier mit Save Me. Und wie man ihn richtig schreibt, das findet ihr natürlich auch bei uns in der Playlist auf fluxfm.de.

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Wir gucken mal nach Ungarn, denn der Budapest Pride, der kehrt zurück. Die ungarische Polizei hat nämlich die Pride-Parade am 27. Juni diesen Jahres offiziell genehmigt. Und das gilt ja auch als wichtiges Signal für die LGBTQ+-Community, denn auch, ja, aber auch für die Kulturszene des gesamten Landes. Denn im vergangenen Jahr war ja die Demonstration unter der Orbán-Regierung noch verboten worden und dennoch gingen rund 200.000 Menschen auf die Straße. Die damalige Politik, die setzte jetzt nicht nur queere Menschen, sondern auch Clubs und Kulturorte unter Druck. Jetzt nach dem Regierungswechsel, nach dem Amtsantritt von Peter Magyar, da hofft man auf jeden Fall und denkt auch schon, diese Genehmigung ist ein erstes Zeichen für ein offeneres gesellschaftliches Klima in Ungarn.

0: Ja, so klingt da unter anderem der elektronische Abend, aber jetzt wird's richtig schön, kann ich euch schon mal sagen, denn ich habe Besuch. Gio und Kim ist da, herzlich willkommen. Ja, und wir werden natürlich ganz viel noch über ihre Party sprechen, die am Freitag stattfindet in der Paloma Bar in Kreuzberg. Aber hier in unserem kleinen Vorgespräch, wir machen noch Werbung für die Party, aber du hast momentan so viele tolle Gigs in Aussicht,
1: ja,
0: ich fall hinten über.
1: Ja, also erstmal kann ich erzählen, ich war jetzt am Wochenende bei dem Wohnzimmerfestival, das heißt Katzno von einer Crew aus, ist es ursprünglich Berlin? Ich hoffe, ich sage jetzt nichts Falsches, aber die heißen Wohnzimmer und die machen ein Festival. Ganz sweet, ganz klein, das hat voll Spaß gemacht, irgendwie so ganz intim, hatte so Pyjama Party-Vibes, irgendwie ist das total nett, das war super. Ja, und dann Freitag Into Orbit, klar, meine eigene Party, dann spiele ich Anfang Juli, am 3., glaube ich, ist es, in der Else, mit einem super Line-Up. Wer ist da nochmal dabei? DJ Boring ist auf jeden Fall dabei, PM ist dabei aus Barcelona und den Rest habe ich leider vergessen.
0: Das ist doch schon mal ein Argument, in die Elbe zu gehen.
1: Da waren auf jeden Fall ganz, ganz viele tolle DJs auf dem Line-Up. Und dann freue ich mich total, dass ich Ende Juli zum ersten Mal beim Garbage bin und auch spielen darf.
0: Beim Garbage?
1: Ja.
0: Dem tollen Festival?
1: Ja, genau. In der Juicy Bar, auf der Juicy Bar, ich weiß es nicht genau. Und das wird, glaube ich, ganz großartig, da freue ich mich sehr.
0: Man kann sie einfach nicht verpassen, ne? Egal wo ihr seid, Süden, Norden, Osten, Westen.
1: Ja.
0: Gio und Kim steht an den Decks und ihr seid dabei. Aber ihr könnt jetzt ja vielleicht euch erstmal ein bisschen Heimurlaub gönnen.
1: Genau.
0: Der dann Freitag ab 23 Uhr heißt es wieder Into Orbit. Und du hast ja so ein Konzept, du lädst ja da auch immer noch nette Menschen dazu. Wer
1: genau.
0: ist denn diesmal?
1: Dieses Mal habe ich dabei Emanuele Barilli, ein italienischer DJ, den ich sehr schätze, ein super, super netter Typ, lieber Freund. Da freue ich mich total drauf, dass er dabei ist. Und aber vor allen Dingen auch ein koreanischer DJ namens Minish, den habe ich im Internet kennengelernt.
0: Fragen, du bist jetzt auch nicht jede Woche in Korea.
1: Nee, genau, ne? Aber das finde ich ja schön, auch an den sozialen Medien, dass man da auch andere Leute kennenlernt, die so ähnlichen Vibe haben und musikalisch irgendwie passen. Und der ist in Berlin und der spielt auch mit uns am Freitag in der Paloma. Und ja, genau, und ich spiele das Closing an dem Freitag.
0: Und für Leute, die sich vorher noch ein bisschen unterhalten wollen, gibt es auch noch eine schöne Sache, und zwar im Bamnat.
1: Genau, das ist ein koreanisches Restaurant, nicht unweit von der Paloma, und da treffen wir uns ab 19 Uhr, alle sind willkommen. Und ich habe mir überlegt, dass es doch irgendwie schön wäre, vor der Party, wo es laut ist, sich noch irgendwo zu treffen, beim Essen, ist eh immer schön, noch einen Drink dazu, ein bisschen unterhalten und dann gehen wir gemeinsam rüber.
0: In die Paloma.
1: Genau.
0: Du bringst aber auch immer noch schöne Musik mit, so ein bisschen auch zu zeigen, so was du für einen Sound magst und auflegst.
1: Genau.
0: Weil wir warten ja immer noch auf deine Platte.
1: Ja, stimmt. Da war ja was.
0: Aber du hast einen schönen Track mitgebracht von Arno und Hanshi. Das Stückchen heißt Strictly Vibes. Keine Ahnung. Ist aber ein toller Track.
1: Ich finde den, der ist so R&B-ig und ich finde es irgendwie total schön. Und Strictly Vibes trifft es auf jeden Fall gut, finde ich.

Der dänische Melodic-Techno-Star Kölsch, der macht in diesem Jahr eigentlich da weiter, wo er aufgehört hat, denn sein Album Kinema gibt's ja mittlerweile auch in der Deluxe Edition. Und er sorgt ja live eigentlich auch mal für Überraschungen, denn er neu interpretiert sozusagen seine Stücke immer wieder neu. Unter seinem Live-Konzept Kölsch and the Machine macht er also immer mit den Modular-Synthesizern jedes Mal seine Tracks immer wieder neu erlebbar. Kölsch kommt nach Berlin und zwar am nächsten Wochenende, am 13. Samstag. Da steht er im Sage, auf dem Sand, auf dem Beach auf jeden Fall, beim Watergate Open Air. Neben einigen anderen, wenn ihr dabei sein wollt, könnt ihr das gerne machen und mir mal schreiben. An derabend@fluxfm.de betreff Sage und dann schauen wir mal. Ja, ich habe nämlich noch ein, zwei Gästelistenplätze übrig. Ich bin jetzt bereit für einen richtigen Kölsch-Klassiker, nämlich das Stück Grey, das er mit einem ganzen Orchester umgesetzt hat vor einigen Jährchen. Zwischendurch mein Klassiker beim elektronischen Abend, so muss es sein. Euch eine gute Zeit.

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1: Um 7. Im Studio Lisa Schwarzkopf. Schönen guten Abend. Letztes Jahr sind in Deutschland so viele politisch motivierte Straftaten registriert worden wie noch nie. Laut Bundeskriminalamt waren es knapp 86.000. Bei etwa der Hälfte der Straftaten waren es Rechtsextreme oder rechte Täter. Den größten Anstieg gab es im linksextremen Bereich. Bundesinnenminister Alexander Dobrindt.
2: Das zeigt auch wiederholt deutlich, dass eine sehr große und die größte Gefahr natürlich vom Rechtsextremismus ausgeht. Eindrucksvoll aber wird klar, dass die linke Szene deutlich mobilisiert.
1: Die Europäische Drogenagentur warnt vor neuen Designerdrogen. Der Markt verändert sich demnach rasant und wird unberechenbarer. Jede Woche entdecken Experten neue, vergleichsweise günstige und oft hochwirksame Stoffe. Die Substanzen werden entwickelt, um Gesetze zu verbotenen Stoffen zu umgehen. Ebenso sind aber auch klassische Drogen wie Heroin und Kokain weiter stark verbreitet. 2024 starben mindestens 7.600 Menschen an einer Überdosis. Mal eben eine Nachricht checken oder jemanden anrufen. Das Handy am Steuer ist für viele eine gefährliche Angewohnheit geworden. Laut einer ADAC-Umfrage hatte mehr als die Hälfte der Autofahrer während der Fahrt schon mal das Handy in der Hand. Das Unfallrisiko werde häufig unterschätzt, so der ADAC. Die iranische Fußballnationalmannschaft muss bei der Fußball-WM wohl ohne eigene Fans in den US-Stadien auskommen. Laut iranischem Verband wurden die zugeteilten Tickets kurz vor Turnierstart wieder entzogen. Zuvor hat es vor dem Hintergrund des Iran-Krieges schon andere Hürden gegeben, etwa bei den US-Visa. Sophia und Noah bleiben in Deutschland die beliebtesten Babynamen. Das hat die Gesellschaft für deutsche Sprache mitgeteilt. Bei den Mädchen landen Emma und Emilia auf den Plätzen 2 und 3. Bei den Jungs sind auch Matteo und Theo hoch im Kurs.
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4: Ui, was habe ich denn alles für euch vorbereitet? Genau, einiges. Also wir werden über das Thema Disco sprechen, denn auf Arte ist in diesem Sommer der große Disco-Sommer ausgerufen worden. Ich rufe mal wieder in Johannesburg an beim Lazarus Man, dem Spoken Word Man, der aber auch sehr stark vernetzt ist mit der europäischen Elektroszene. Und danach gibt's noch genau was zu gewinnen, ja, denn Manu Letaf wird in der Elsa auflegen und wir dazu später mehr. Euch eine gute Zeit, ich bin Matti Weck und sitze im Studio und moderiere jetzt zum Beispiel mal Momory an mit ihrem Stück Passion.

So in Love with You von Julia Nico. Ja, und wer Disco liebt, der freut sich auf Fernsehgucken, denn Arte feiert den Disco-Sommer. Ab dem 28. Juni bis zum 9. August gibt's eine Reihe, die heißt Summer of Disco. Mit natürlich Dokus, Konzertmitschnitten, Filmklassikern rund ums ganze Genre. Und im Fokus, da stehen auch so die kulturellen Wurzeln der Disco-Bewegung und ihr Einfluss auf Pop und auch ja, Clubmusik heutiger Zeit. Ja, zu sehen sind unter anderem auch Beiträge über Donna Summer, Giorgio Moroder, die Bee Gees und der Disco-Pionier Cerrone aus Frankreich. Ja, der nämlich einiges tolle Hits hatte, wie zum Beispiel Supernature. Ja, ja. Oder auch schon mit Purple Disco Machine jetzt wieder zusammengearbeitet hat. Also wirklich Cerrone. Bitteschön, den haben wir hier jetzt auch mit Summer Lovin', damit wir auch ein bisschen Disco-Feeling hier am Dienstagabend haben. Und freuen uns natürlich auf diese tolle Arte-Doku-Reihe, die Ende Juni startet.

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In meiner Freizeit digge ich natürlich ganz viel andere Musik. Es muss ja nicht immer elektronische sein und ich habe ein großes Faible für so Bossa Nova und so diese ganze brasilianische Musik, so vor allem aus den 60er, 70er Jahre und auch ein bisschen 80er. Ja, auf jeden Fall stehe ich da total drauf und freue mich dann auch immer, wenn solche Klassiker es zum Beispiel wieder ins in die Jetztzeit geschafft haben. Unfazed, ein Künstler, der sich das wunderbare Stück Ajira geknappt hat, das eigentlich aus dem Jahre 1973 stammt, das Ganze mit tollen Beats versehen hat und jetzt hier nochmal ein Riesenhit hat. Überall wird er gerade wieder abgefeiert. Ajira. Ein richtiger brasilianischer Klassiker.

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1: Ich kriege ja schon fast so ein bisschen Pet Shop Boys Vibes, aber es waren auf jeden Fall Night Service hiermit. Genau, Chakawonga. Jetzt gibt's auf jeden Fall was Feines, nämlich eine Radiopremiere, zumindest hier auf Flux FM. Ich will mich jetzt nicht für alle Radios dieser Welt aus dem Fenster lehnen, aber Simon Green, den wir natürlich alle schon seit Jahren als Bonobo schätzen, hat neue Musik am Start. Ja, er testet sie ja immer wieder auch in seinen Sets in der letzten Zeit und sagt, er arbeitet an einem neuen Album. Und jetzt gibt's seit heute seit ein paar Minuten, also seit 19.30 Uhr auf jeden Fall einen neuen Track. Und der heißt Me and You. Und was will er mit dieser Nummer uns sagen? Ja, es geht diesmal wieder ein bisschen introvertierter zur Sache, ne? Aber trotzdem schön, warm und träumerisch. Und diesen Song widme ich meinem lieben Kollegen Micha Gehrig. Der ist nämlich großer Bonobo-Fan. Schöne Grüße an dich. Hier für dich und für alle Bonobo-Fans natürlich auch dieser Track hier beim elektronischen Abend.

0: Der irische Produzent Manu Le Taff, der ist jetzt schon wirklich lange dabei und reanimiert auch sein Label Maeve Records, auf dem er wirklich tolle Platten so bis 2013 oder so veröffentlicht hat. Naja, auf jeden Fall ist das wieder am Start und er feiert auch mit Maeve am Wochenende in der Else einen großen, großen Rave. Aber darum geht's jetzt erstmal nicht, sondern er hat ja auch eine neue Zusammenarbeit mit DJ Kotze, mit Stefan Kurzalla, ganz gerade veröffentlicht. Und dieser Track, der da gemeinschaftlich entstanden ist, der basiert eigentlich auf einem wunderschönen Sprachmemo, das Stefan an Manu geschickt hat.
1: I'm not sure how I do it. I'm not sure how I do it, but I'm still really, you know.
0: Was sagt er da? Ja, er weiß nicht, wie er es gemacht hat, aber er ist immer noch real. Ja, und ich habe Manu Le Taff im Interview gefragt, wie denn überhaupt diese Sprachnachricht zu ihm gekommen ist.
2: Cozy very often leaves me voice notes. So we'd be having a conversation and then he records himself saying something. You know, the inspiration hit really fast and then I just made the track really quickly. Like if you listen to his last record, he has loads of those like little snippets and stuff. And it's all about how you frame things, you know, so you can make things sound really, you know, deep when you just frame them with the right music, basically. So I think he's kind of a master in that. And yeah, it's cool to do something like that with his voice.
0: Ja, einfach mal Spaß mit seiner Stimme so rumzuspielen, weil das macht DJ Kotze natürlich auch sehr, sehr gerne. Also die beiden sind auf jeden Fall Masterminds in aus nix was Tolles machen. Hut ab. Und wir hören natürlich jetzt auch das neue Stück Manu Le Taff und DJ Kotze mit Real You Know. Und am Samstag spielt Manu Le Taff, präsentiert dort sein Label Maeve zusammen mit Jonathan Kaspar, mit Joyce Muniz, mit Magda und einigen anderen wie Ramcord und The Drifter. Wenn ihr dabei sein wollt, dürft ihr mir gerne eine Mail schreiben an derabend@fluxfm.de betreff Maeve. Das Label sollte man schon schreiben können von ihm, finde ich. Viel Spaß hier bei heute Abend beim elektronischen Abend.

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3: Ein weiteres Stündchen steht an. Ich sitze im Studio und habe mir eine Platte gemacht. Ich möchte euch nämlich vorstellen, was bei Berlin Beats im Hamburger Bahnhof in dieser Saison so geht. Dann checken wir Aris Drew und Okta Okta. Die beiden werden nämlich auflegen in Berlin im Prinz Charles. Und dann gibt es noch einen neuen Track von der Produzentin Kaufmann aus Berlin. Alles drin hier in der nächsten Stunde. Und wer uns hier so schön mitnimmt, nach Wolkenkuckucksheim, das ist Almus.

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Der Hamburger Bahnhof in Berlin, der lädt am 12. und 14. Juni ein zum Open House. Ja, da kann man mal 3 Tage lang so zwischen Kunst, Musik und Kultur bei freiem Eintritt sich so richtig gehen lassen. Passend auch zum 30. Geburtstag des Museums. Und der Direktor Till Fellrath, der war bei uns im Flux FM Programm und hat uns ein schönes Interview gegeben und wir haben es aufgezeichnet und ihr könnt es euch nachhören und zwar klar auf fluxfm.de. Und es gibt auch wieder viele tolle Künstler. Dann, wenn die Saison sozusagen nach dem Open House am kommenden Wochenende eröffnet ist, dann auch wieder ganz viele Berlin Beats Veranstaltungen. Unter anderem am Freitag liegt zum Beispiel Kike Leomo auf. Das ist eine Künstlerin, die wirklich sehr unterschiedliche Sounds auflegt, ob brasilianisch oder auch afroamerikanisch, also wirklich total crazy, sehr, sehr empfehlenswert. Und noch viele andere, wie zum Beispiel auch die Künstlerin Gigi FM, die wird in dieser Berlin Beat Saison im Hamburger Bahnhof auch erwartet. Und sie steht eigentlich für einen sehr interessanten Sound. Manche beschreiben ihn als Cosmic Techno, als Interdimensional oder Otherworldly. Wir haben mal rein, Gigi FM hat neue Musik rausgebracht, I Run heißt es. In diesem Jahr bei Berlin Beats dabei.

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Der 1. Mai, okay, der ist schon ein bisschen länger her, wer kann sich noch dran erinnern, auch nicht so viele, aber Berlin sagt, vor allem Menschen, die für Parks verantwortlich sind, der 1. Mai, der hat ziemlich krasse Spuren hinterlassen. Denn nach zahlreichen Open-Air-Partys und so spontanen Raves, da melden die Behörden jetzt erhebliche Schäden in mehreren Parks, darunter Hasenheide, Görli und auch Treptower Park. Das heißt, zerstörte Grünflächen, ganz viel Müll und ganz viele beschädigte Bepflanzungen sind da auf jeden Fall. Und die Kosten, die spielen sich so bei mehreren 10.000 Euro ab. Ja, und diese Vorfälle, die könnten auch mal wieder die Diskussion über die Zukunft von Open-Air-Raves in öffentlichen Parks neu anheizen. Mann, benehmt euch doch

Und weg ist er, Daphne, Daniel Snaith mit Waiting So Long. Ja, viele haben auch wieder gewartet auf eines, finde ich, der DJ-Sets des Jahres, das am kommenden Samstag ab 22 Uhr abgeliefert werden wird. Da bin ich mir ganz, ganz sicher. Denn in Prince Charles, da heißt es Garage Girls. Und diese beiden Garage Girls sind Eris Drew und Octo Octa. Und wenn die beiden auflegen, dann ist das richtig Arbeit, ja. Eris Drew samplet einfach Live-Platten in ihre Sets rein. Also da macht's richtig Spaß, sogar zuzugucken, wenn man keinen Bock auf Tanzen hat. Wie gesagt, es gibt noch, glaube ich, ein paar Resttickets für eine Party, die auf jeden Fall in den nächsten Wochen ein Thema sein wird. Eris Drew und Octo Octa back to back im Prince Charles. So, und die beiden machen auch wunderbare Musik zusammen. Wie dieses hier, Trans Love Vibration, gibt es jetzt mal von den beiden. Und ich muss wirklich sagen, im letzten Jahr war Eris Drew auf der Nation of Gondwana. Und es war wirklich mal der Moment, wo ich mir dachte, ja, mit Platten auflegen, so richtig die ganze Zeit hochkonzentriert sein und zusehen, dass es immer wieder spannend bleibt und keine Hänger entstehen. Das kann sie wirklich, Eris Drew. Wir hören sie hier beim elektronischen Abend auf Flux FM.

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Township Rebellion. Ob die beiden jemals im Township gewohnt haben? Okay, andere Diskussion, die will ich jetzt hier gar nicht aufmachen. Ich will euch ein schönes Buch ans Herz legen. Und ich kann mich auch noch erinnern, ich bin irgendwann auch mal aus dem Berghain raus und da haben mich Leute gefragt, ob sie mich fotografieren können. Aber ich wollte mir diese Fotos, glaube ich, gar nicht ansehen. Aber ganz, ganz anders jetzt bei einem neuen Bildband. Der wirft nämlich einen ganz besonderen Blick auf Berlins Clubszene. Der Fotograf Chris Nolte-Kuhlmann, der porträtiert nämlich in Berlin Night Afterglow mehr als 200 Menschen aus dem Nachtleben, ob jetzt ClubgängerInnen oder TürsteherInnen, egal, alles dabei. Und statt Clubs und Exzesse stehen diesmal so die Gesichter und Geschichten der Szene im Mittelpunkt. Da gibt es viele Aufnahmen, die entstanden direkt nach langen Nächten auf dem Dancefloor. Das ganze Buch hat 208 Seiten, ziemlich schöne Bilder sind drin oder ziemlich gute Bilder sind drin, die macht er wirklich gut, von der tiefen Schärfe her, muss man wirklich sagen. Und das Ganze ist käuflich zu erwerben für ganze 58 Euro, jawohl. Ist ja auch Festeinband mit Kunstleder und Titelschild und Prägung, also alles dabei. Wie heißt das Ganze nochmal? Berlin Night Afterglow von Chris Nolte-Kuhlmann, kann man sich ja schon mal für Weihnachten wünschen.

Da muss ich ja wirklich lassen, die Künstlerin, die jetzt gleich kommt, ja, das ist halt einfach Tech House, der hat, macht Bock auf Tanzen und auf Gehirn ausschalten. Ja, und manchmal muss man das auch haben. Kann ich wirklich nur aus Erfahrung sprechen, ist eine tolle Therapie. Es gibt was Neues von Kaufmann, ein Stückchen heißt Fluppe und das hat die wunderbare, ja, Techno-Produzentin wunderbar hinbekommen. Fluppe ist aber jetzt mal auf einer Label-Compilation erschienen, nämlich auf Monochrome Volume 2 und das ganze Label heißt Spectrum. Ja, soll sie ruhig mal machen. Ich find's richtig toll und darauf gönnen wir uns jetzt erstmal ein schönes Flüppchen, nämlich Fluppe von Kaufmann.

Kaufmann, Fluppe, gerade erschienen auf dem Label Spektrum, und das ist Musik, die ja normalerweise nicht beim Abend läuft. Mir schleicht sich dann immer kurz vor meinem Ende hier nochmal immer so ein etwas kraftvollerer Track rein, den ihr natürlich auch beim Club Sandwich dann in voller Länge beziehungsweise noch viel mehr solcher Tracks hört. Ab 21 Uhr, jeden Freitag und Samstags, da geht's dann ein bisschen mehr zur Sache in Sachen Sound beim Club Sandwich. Aber heute erstmal noch wohl kuratiertes Musikprogramm bis Mitternacht von unserer Musikredaktion. Das könnt ihr jetzt hier noch hören. Matti Beck wünscht erstmal einen schönen Abend, eine gute Nacht, einen schönen Morgen, und wir hören uns morgen Abend wieder ab 18 Uhr beim elektronischen Abend auf Flux.

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